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2: Mit Henrike Münster. Ein Wald- und Flächenbrand im Osten der Niederlande nahe der deutschen Grenze ist weiterhin außer Kontrolle. Nach Angaben der Behörden hat sich das Feuer erneut ausgebreitet. Die Lage sei aber stabil. Betroffen sind inzwischen rund 100 Hektar. Einsatzkräfte versuchen, eine weitere Ausbreitung zu verhindern. Das Feuer war gestern im Naturgebiet de Rosmolen ausgebrochen. Wind und hohe Temperaturen begünstigten die Ausbreitung der Flammen. 6 Wochen nach den schweren Erdbeben in Venezuela ist die Zahl der Todesopfer erneut gestiegen. Nach Angaben der Regierung kamen bislang 6.125 Menschen ums Leben. Wie viele Menschen noch vermisst werden, ist weiterhin unklar. Eine unabhängige Plattform spricht von fast 30.000 Vermissten. Das Land war am 24. Juni von 2 Erdbeben der Stärke 7,2 und 7,5 erschüttert worden. Die EU hat Spanien im Streit um die Migrationskrise in der Exklave Ceuta ihre Unterstützung zugesichert. Nach Beratungen der Innenminister betonte der irische Migrationsminister O'Callaghan, die Europäische Union stehe geschlossen hinter Spanien. Die Sicherung der EU-Außengrenzen sei eine gemeinsame Aufgabe und erfordere eine einheitliche europäische Antwort. Zugleich sprachen sich die Minister für eine bessere Vorbereitung auf ähnliche Krisen aus. Die Bundesregierung bereitet nach Angaben von Unionsfraktionschef Frei die Einführung eines neuen Zivildienstes vor. Frei sagte RTL und NTV, sollte die Wehrpflicht wieder eingeführt werden, müsse es auch einen entsprechenden Ersatzdienst geben. Im Bundesfamilienministerium liefen bereits Vorbereitungen. Kritik kommt von Linken und FDP. Linken-Chefin Schwertner sagte, junge Menschen dürfen nicht als Lückenbüßer für einen kaputtgesparten Sozialstaat eingesetzt werden.
1: Soweit das Neueste aus der Radio SKW Nachrichtenredaktion. 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
2: Mit Henrike Münster. Ein Wald- und Flächenbrand im Osten der Niederlande nahe der deutschen Grenze ist weiterhin außer Kontrolle. Nach Angaben der Behörden hat sich das Feuer erneut ausgebreitet. Die Lage sei aber stabil. Betroffen sind inzwischen rund 100 Hektar. Einsatzkräfte versuchen, eine weitere Ausbreitung zu verhindern. Das Feuer war gestern im Naturgebiet de Rosmolen ausgebrochen. Wind und hohe Temperaturen begünstigten die Ausbreitung der Flammen. 6 Wochen nach den schweren Erdbeben in Venezuela ist die Zahl der Todesopfer erneut gestiegen. Nach Angaben der Regierung kamen bislang 6.125 Menschen ums Leben. Wie viele Menschen noch vermisst werden, ist weiterhin unklar. Eine unabhängige Plattform spricht von fast 30.000 Vermissten. Das Land war am 24. Juni von 2 Erdbeben der Stärke 7,2 und 7,5 erschüttert worden. Die EU hat Spanien im Streit um die Migrationskrise in der Exklave Ceuta ihre Unterstützung zugesichert. Nach Beratungen der Innenminister betonte der irische Migrationsminister O'Callaghan, die Europäische Union stehe geschlossen hinter Spanien. Die Sicherung der EU-Außengrenzen sei eine gemeinsame Aufgabe und erfordere eine einheitliche europäische Antwort. Zugleich sprachen sich die Minister für eine bessere Vorbereitung auf ähnliche Krisen aus. Die Bundesregierung bereitet nach Angaben von Unionsfraktionschef Frei die Einführung eines neuen Zivildienstes vor. Frei sagte RTL und NTV, sollte die Wehrpflicht wieder eingeführt werden, müsse es auch einen entsprechenden Ersatzdienst geben. Im Bundesfamilienministerium liefen bereits Vorbereitungen. Kritik kommt von Linken und FDP. Linken-Chefin Schwertner sagte, junge Menschen dürfen nicht als Lückenbüßer für einen kaputtgesparten Sozialstaat eingesetzt werden.
1: Soweit das Neueste aus der Radio SKW Nachrichtenredaktion. 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
2: Mit Henrike Münster. Ein Wald- und Flächenbrand im Osten der Niederlande nahe der deutschen Grenze ist weiterhin außer Kontrolle. Nach Angaben der Behörden hat sich das Feuer erneut ausgebreitet. Die Lage sei aber stabil. Betroffen sind inzwischen rund 100 Hektar. Einsatzkräfte versuchen, eine weitere Ausbreitung zu verhindern. Das Feuer war gestern im Naturgebiet de Rosmolen ausgebrochen. Wind und hohe Temperaturen begünstigten die Ausbreitung der Flammen. 6 Wochen nach den schweren Erdbeben in Venezuela ist die Zahl der Todesopfer erneut gestiegen. Nach Angaben der Regierung kamen bislang 6.125 Menschen ums Leben. Wie viele Menschen noch vermisst werden, ist weiterhin unklar. Eine unabhängige Plattform spricht von fast 30.000 Vermissten. Das Land war am 24. Juni von 2 Erdbeben der Stärke 7,2 und 7,5 erschüttert worden. Die EU hat Spanien im Streit um die Migrationskrise in der Exklave Ceuta ihre Unterstützung zugesichert. Nach Beratungen der Innenminister betonte der irische Migrationsminister O'Callaghan, die Europäische Union stehe geschlossen hinter Spanien. Die Sicherung der EU-Außengrenzen sei eine gemeinsame Aufgabe und erfordere eine einheitliche europäische Antwort. Zugleich sprachen sich die Minister für eine bessere Vorbereitung auf ähnliche Krisen aus. Die Bundesregierung bereitet nach Angaben von Unionsfraktionschef Frei die Einführung eines neuen Zivildienstes vor. Frei sagte RTL und NTV, sollte die Wehrpflicht wieder eingeführt werden, müsse es auch einen entsprechenden Ersatzdienst geben. Im Bundesfamilienministerium liefen bereits Vorbereitungen. Kritik kommt von Linken und FDP. Linken-Chefin Schwertner sagte, junge Menschen dürfen nicht als Lückenbüßer für einen kaputtgesparten Sozialstaat eingesetzt werden.
1: Soweit das Neueste aus der Radio SKW Nachrichtenredaktion. 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
2: Mit Susanne Trotzki. Nach den Auseinandersetzungen zwischen EU-Staaten über die Migrationskrise in Theuta hat der EU-Innenministerrat nun Einigkeit betont. Die Innenminister betonten außerdem in einer Erklärung, dass es künftig eine bessere gemeinsame Vorbereitung auf solche Krisensituationen braucht. Das könne beispielsweise durch eine Weiterentwicklung von Frühwarnsystemen erreicht werden. Vergangene Woche waren 10.000 Migranten in die spanische Exklave Theuta gelangt. Inzwischen sind fast alle nach Marokko zurückgekehrt. In der Uckermark ist ein weiterer Fall der afrikanischen Schweinepest bei einem Wildschwein festgestellt worden. Wie der Landkreis mitgeteilt hat, besteht bei 5 weiteren Tieren der Verdacht, dass sie sich mit dem Virus infiziert haben. Die Wildschweine wurden außerhalb der aktuellen Sperrzone bei Stützkow gefunden. Deswegen wird die Sperrzone von der Landkreisgrenze Barnim bis zum uckermärkischen Garz ausgeweitet. In Berlin ist der mutmaßliche Attentäter des CSD beerdigt worden. Von der Polizei heißt es, der 21-Jährige wurde auf einem Landschaftsfriedhof bestattet, auf dem tausende muslimische Gräber sind. Die Polizei war mit einem großen Aufgebot vor Ort. Zu Zwischenfällen kam es nicht. Der 21-Jährige soll vor 1,5 Wochen am Rande des CSD in Berlin zuerst mit einem Transporter in eine Menschenmenge gefahren und dann mit einer Machete auf die Gäste losgegangen sein. Eine Frau starb, rund 30 Personen wurden verletzt. Das Gebäude des Berliner Luxushotels Adlon am Brandenburger Tor wird verkauft. Das bestätigte ein Sprecher der Eigentümergesellschaft. Das Gebäude sei demnach Teil eines Fonds, der rund 4.000 Eigentümer hat, überwiegend Privatanleger. Fast 30 Jahre nach Eröffnung des neuen Adlon seien diese nun in einem Alter, in dem sie sich von ihren Anteilen trennen wollten, heißt es weiter. Für Gäste und Partner des Hotels ändere sich nichts, wird versichert. FIFA-Boss Infantino hat Medienberichten zufolge für heute zu einer Krisensitzung des Weltverbands nach Marokko geladen. Demnach sei aber unklar, was der Schweizer genau besprechen wolle. Infantino hatte zuletzt für eine Welle der Empörung in der Fußballwelt gesorgt, als Pläne zum Verkauf von WM-Rechten an Investoren bekannt wurden. Die deutschen Wasserspringer Luis Javier Sanchez und Jaden Eickermann haben bei der Schwimm-EM in Paris eine weitere Medaille verpasst. Das Duo aus Berlin und Aachen belegt im Synchronspringen vom 10-Meter-Turm wegen eines Patzers im 4. Durchgang nur den 5. Platz. Javier Sanchez hatte am Sonntag mit seiner Vereinskollegin Lena Henschel im Mixed-Synchronspringen vom 3-Meter-Brett Bronze gewonnen.
1: Soweit das Neueste aus der Radio SKW Nachrichtenredaktion. 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
2: Mit Wolken und Gewittern geht's in diesem Mittwochmorgen. Aktuell 21 Grad. Es wird aber ein heißer Tag, also hochsommerlich. Die Temperaturen steigen noch einmal auf 32 Grad. Es bleibt schwüldrückend. Gebietsweise gibt es immer wieder kurze Schauer. In der Nacht dann um 15 Grad und morgen dann ein Mix aus Sonne und Wolken. Nicht mehr ganz so heiß mit maximal 28 Grad. 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
2: Aktuell kommen Sie ohne Probleme in der Region voran. Bitte daran denken, es wird gebaut, unter anderem auf der B179. Die ist noch komplett gesperrt zwischen Halsge Straße zum Technologiepark und der L40 Chausseestraße. Das Ganze bis zum 7. August. Und die B101 Berlin-Luckenwalde ist zwischen Thüro und Tribin Nord wegen einer kaputten Brücke gesperrt. Stadtverkehr Berlin A100. Beim Umbau beginnt hier ein neuer Bauabschnitt. In diesem Zusammenhang wird heute Nachmittag die Anfahrt Albuinstraße auf die A100 Richtung Treptow wieder freigegeben. Und Friedenau auf der Bundesallee Höhe Friedrich-Wilhelm-Platz. Nach einem Wasserrohrbruch ist eine Spur stadteinwärts gesperrt.
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2: Bitte daran denken, in dieser Woche ist Speedweek, Blitzermarathon, auch Brandenburg macht mit und unter anderem wird heute Morgen geblitzt. Hilfe auf der A10 östlicher Berliner Ring in Höhe Dreieck-Spreeau in Höhe Erkner, Wernsdorf, Niederlehmer Straße und Rüdersdorf am Stolp. Und wenn Sie auch noch was gesehen haben unterwegs, Staus, Blitze, Verkehrsbehinderungen, können Sie das gerne melden und ergänzen. Entweder rufen Sie an oder Sie schicken eine WhatsApp direkt hier ins Studio unter 03375 52 73 60. Da, wo Sie unterwegs sind, wünsche ich eine gute, eine unfallfreie Fahrt.
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2: Und damit 6:04 an diesem Mittwoch, dem 5. August. Mit viel Schwung geht's jetzt hinein. Wir nehmen uns noch einen schönen Kaffee und dann würde ich sagen, auf geht's. Und schön, dass Sie dabei sind. Guten Morgen.
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Unter dem Stichwort Blutspende 2.0. Außerdem im Polizeireport geht es sicher durch den Sommer, wenn es vor allem an die Campingplätze in der Region, aber auch im Urlaub, also im Ausland geht. Was man da beachten sollte, um seine Wertsachen, aber auch das Fahrzeug zu sichern. Mehr dazu ab kurz nach 8. Und dann wird es wirklich wieder heute ein sehr, sehr heißer Tag. Noch einmal mit über 30 Grad in der Region. Was das für unseren Körper heißt, beziehungsweise was Sie beachten sollten, den Blick ins Biowetter, wie gewohnt, um kurz nach 8:30. Und damit geht's hinein in diesen heißen Augustmorgen und das natürlich hier bei Radio SKW mit einfach guter Musik. Schön, dass Sie dabei sind. Guten Morgen.

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1: Sommerferienzeit, Baustellenzeit und wir sind so in der Hälfte der Sommerferien. Das heißt, einige Baustellenvorhaben neigen sich so allmählich dem Ende. Andere werden jetzt gerade frisch aufgelegt, so zum Beispiel in Teupitz. Bis zum 14. August wird die L74 hier zwischen Teupitzmarkt und Alter Schmiede in Teilabschnitten saniert. Die Maßnahme soll der Herstellung der ebenen Fahrbahnverhältnisse dienen. Während dieser Bauphasen sind die Baruder Straße, Markt, Poststraße komplett gesperrt und der Verkehr wird aus Richtung der A13 kommt, über Schwarzer Weg nach Tornow und über die Teupitzer Straße wieder auf die L74 umgeleitet. Alle Infos dazu unter lsbrandenburg.de.
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0: Und damit ist es 6.30 Uhr, 6:30.
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3: Mit Jörg Trotzki. Die Deutsche Gesellschaft für Kardiologie hat die Sana-Klinik in Niederlausitz als Weiterbildungsstätte für Herzspezialisten anerkannt. Diese Anerkennung sei eine Bestätigung unserer Behandlungsqualität und der Erfahrung des gesamten Teams, heißt es in einer Mitteilung der Sana-Klinik in Niederlausitz. Dort werden schon seit 2 Jahren Herzspezialisten weitergebildet. Diese können in Senftenberg eine 2-jährige Zusatzqualifikation für Behandlungen am Herzen erwerben. Die Bundespolizei ermittelt gegen einen Mann, der in einer Ausstellung im Cottbusser Hauptbahnhof randaliert haben soll. Dabei habe er einen Bildschirm beschädigt, heißt es. Eine Blutuntersuchung habe dann einen Promillewert von 4,2 ergeben, so die Polizei weiter. Die Ausstellung im Cottbusser Hauptbahnhof selbst dokumentiert einen Teil der NS-Geschichte. Der Bildschirm soll nun ersetzt werden. Der Prozessbeginn um einen Fall von Sterbehilfe vor dem Potsdamer Landgericht ist vertagt worden. Grund sei die Befangenheit einer Chefin, heißt es. Der vor Gericht angeklagte Arzt hatte, wie es aussieht, Kontakt mit der Mutter der Chefin, um über Sterbehilfe mit ihr zu reden. Die Chefin war bei dem Gespräch anwesend, heißt es. Der inzwischen 77 Jahre alte Arzt ist wegen Totschlags angeklagt. Er soll vor 5 Jahren einer 39-jährigen Frau den Zugang für ein tödlich wirkendes Narkosemittel gelegt haben.
2: Soweit das Neueste aus der Radio SKW Nachrichtenredaktion. 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
0: Mit Regen geht es in den Mittwochmorgen, aktuell 21 Grad in Königs Wusterhausen, so auch im Bestensee und Wendeschrieds. Im Tagesverlauf lässt der Regen nach und es wird heiß. Die Temperaturen steigen auf 32 Grad. In der kommenden Nacht um 15 Grad, morgen Sonne gemixt mit Wolken bei maximal 28 Grad. 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
0: A12 Richtung Berliner Ring zwischen Briesen und Fürstenwalde Ost. Da staut es sich an der Baustelle mit 20 Minuten. Es wird gebaut unter anderem auf der B179. Die ist noch komplett gesperrt zwischen Halske Straße zum Technologiepark und der L40 Chausseestraße. Die B101 Berlin-Luckenwalde zwischen Thürow und Tribin Nord wegen einer kaputten Brücke gesperrt. Stadtverkehr Berlin A100 Richtung Wedding zwischen Wegstraße und Schmargendorf. Stau mit 10 Minuten. Und Friedenau auf der Bundesallee Höhe Friedrich-Wilhelm-Platz nach einem Wasserrohrbruch ist eine Spur stadteinwärts gesperrt.
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0: Bitte daran denken, es ist Speedweek, Blitzermarathon. Brandenburg macht auch mit. Aktuell wird geblitzt auf der A10 östlicher Berliner Ring in Richtung Dreieck Spreeau in Höhe Agner, Wernsdorf, Niederlimer Straße und Rüdersdorf am Stolp. Und wenn Sie auch noch was gesehen haben unterwegs, Staus, Blitzer, Verkehrsbehinderungen, können Sie das gerne melden und ergänzen. Entweder telefonisch oder auch per WhatsApp unter 033 75 52 73 60. Da, wo Sie unterwegs sind, eine gute, eine unfallfreie Fahrt. Damit ist es 6:53 an diesem Mittwochmorgen. Ja, gar nicht mehr so lange hin, dann geht die Schule wieder los. Und das ist natürlich für alle Schulanfängerinnen und Schulanfänger ein ganz besonderer und sehr aufregender Tag. Und wir wollen diesen Tag ganz besonders schön machen. Und wie wir das machen, beziehungsweise wie Sie mitmachen können, dazu gleich nach dem Classic dieser Stunde bei Radio SKW und Susanna Morgen.

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1: Gemeinsam Geschichte entdecken, das geht jetzt am kommenden Samstag, dem 8. August. Da lädt die Stadt Wilder zu einer ganz besonderen Familienführung durch die historische Schwarzkopfsiedlung ein. Die kostenlose Tour richtet sich vor allem an Familien mit Ferienkindern und bietet ganz spannende Einblicke in die Entwicklung eines der bedeutendsten Stadtquartiere im Landkreis Dahme-Spreewald. Es geht um 11 Uhr los auf dem Bahnhofsvorplatz am Ausgang zur Karl-Marx-Straße. Und die Führung orientiert sich am künftigen Komfort-Wanderweg und verläuft komplett barrierefrei. Damit eignet sich das nicht nur für Familien mit Kindern, sondern zum Beispiel auch mit Menschen mit eingeschränkter Mobilität. Es gibt viel Wissenswertes rund um die Schwarzkopfsiedlung und die Geschichte. Die Teilnehmenden erfahren, wie das Quartier entstanden ist und welche Bedeutung es bis heute hat. Die Teilnahme ist kostenlos, die Zahl der Plätze ist begrenzt, daher wird um eine vorherige Anmeldung gebeten und das ist möglich unter anderem per Mail an stadtmarketing@wildau.de.
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12: Mit Susanne Trotzki. Nach den Auseinandersetzungen zwischen EU-Staaten über die Migrationskrise in Theota hat der EU-Innenministerrat nun Einigkeit betont. Die Innenminister betonten außerdem in einer Erklärung, dass es künftig eine bessere gemeinsame Vorbereitung auf solche Krisensituationen braucht. Das könne beispielsweise durch eine Weiterentwicklung von Frühwarnsystemen erreicht werden. Vergangene Woche waren 10.000 Migranten in die spanische Exklave Theota gelangt. Inzwischen sind fast alle nach Marokko zurückgekehrt. In der Uckermark ist ein weiterer Fall der afrikanischen Schweinepest bei einem Wildschwein festgestellt worden. Wie der Landkreis mitgeteilt hat, besteht bei 5 weiteren Tieren der Verdacht, dass sie sich mit dem Virus infiziert haben. Die Wildschweine wurden außerhalb der aktuellen Sperrzone bei Stützkow gefunden. Deswegen wird die Sperrzone von der Landkreisgrenze Barnim bis zum uckermärkischen Garz ausgeweitet. In Berlin ist der mutmaßliche Attentäter des CSD beerdigt worden. Von der Polizei heißt es, der 21-Jährige wurde auf einem Landschaftsfriedhof bestattet, auf dem tausende muslimische Gräber sind. Die Polizei war mit einem großen Aufgebot vor Ort. Zu Zwischenfällen kam es nicht. Der 21-Jährige soll vor 1,5 Wochen am Rande des CSD in Berlin zuerst mit einem Transporter in eine Menschenmenge gefahren und dann mit einer Machete auf die Gäste losgegangen sein. Eine Frau starb, rund 30 Personen wurden verletzt. Das Gebäude des Berliner Luxushotels Adlon am Brandenburger Tor wird verkauft. Das bestätigte ein Sprecher der Eigentümergesellschaft. Das Gebäude sei demnach Teil eines Fonds, der rund 4.000 Eigentümer hat, überwiegend Privatanleger. Fast 30 Jahre nach Eröffnung des neuen Adlon seien diese nun in einem Alter, in dem sie sich von ihren Anteilen trennen wollten, heißt es weiter. Für Gäste und Partner des Hotels ändere sich nichts, wird versichert. FIFA-Boss Infantino hat Medienberichten zufolge für heute zu einer Krisensitzung des Weltverbands nach Marokko geladen. Demnach sei aber unklar, was der Schweizer genau besprechen wolle. Infantino hatte zuletzt für eine Welle der Empörung in der Fußballwelt gesorgt, als Pläne zum Verkauf von WM-Rechten an Investoren bekannt wurden. Die deutschen Wasserspringer Luis Javier Sanchez und Jaden Eickermann haben bei der Schwimm-EM in Paris eine weitere Medaille verpasst. Das Duo aus Berlin und Aachen belegt im Synchronspringen vom 10-Meter-Turm wegen eines Patzers im vierten Durchgang nur den fünften Platz. Javier Sanchez hatte am Sonntag mit seiner Vereinskollegin Lena Henschel im Mixed-Synchronspringen vom 3-Meter-Brett Bronze gewonnen.
11: Soweit das Neueste aus der Radio SKW-Nachrichtenredaktion. 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
12: Ganz schön trüb geht's in diesen Mittwoch und dazu ist es schwül, drückend. Aktuell 21 Grad, im Tagesverlauf lässt der Regen nach und es wird ein heißer Tag. Die Temperaturen steigen nochmal auf über 30, nämlich auf 31 Grad. In der kommenden Nacht 15 Grad, morgen dann Sonne und Wolken im Wechsel bei maximal 28 Grad. 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
12: A10 östlicher Berliner Ring Richtung Dreieck-Barnim zwischen Erkner und Rüdersdorf. Da gibt es Behinderungen an einer ungesicherten Unfallstelle auf der linken Spur. A12 Richtung Berliner Ring zwischen Briesen und Fürstenwalde Ost. Da gibt es Stau an der Baustelle mit 20 Minuten. Stadtverkehr Berlin A100 Richtung Wedding zwischen Weckstraße und Schmargendorf. Stau mit 10 Minuten und Britz auf der Grade Straße. Hier sind die Ampeln ausgefallen. Bitte Vorsicht.
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12: Bitte daran denken, es ist Speedweek, Blitzermarathon und ja auch hier Brandenburg macht mit und aktuell haben sie Blitzer auf der A10 östlicher Berliner Ring in Richtung Dreieck-Spreeau in Höhe Erkner, Wernsdorf, Niederlehmer Straße und Rüdersdorf am Stolp. Und wenn Sie auch noch was gesehen haben unterwegs, Staus, Blitzer, Verkehrsbehinderungen, können Sie das gerne melden und ergänzen. Entweder telefonisch oder auch per WhatsApp unter 03375 52 73 60. Da, wo Sie unterwegs sind, wünsche ich eine gute, eine unfallfreie Fahrt.
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12: 7:04 an diesem Mittwoch, da bleibt mir doch wirklich einmal ganz kurz die Stimme weg bei diesen Luftverhältnissen. Es ist wirklich sehr, sehr unerträglich. Und noch schlimmer ist es, wenn man natürlich im Krankenhaus liegt. Und es gibt aber für alle, die zum Lebensretter werden wollen, einen ganz besonderen, einen neuen Service. Und den stelle ich Ihnen gleich vor. Schön, dass Sie dabei sind. Guten Morgen.
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0: 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Blutspenden wird noch digitaler, einfacher und auch persönlicher. Die DRK Blutspendedienste stellen ihren neuen Spenderservice 2.0 vor. Mit einer modernisierten Blutspende-App und zahlreichen neuen Funktionen verbessern die DRK Blutspendedienste das Serviceangebot für Spenderinnen und Spender. Dazu im Gespräch Kerstin Schweiger, die Pressesprecherin des DRK Blutspendedienst Nordost. Frau Schweiger, was heißt denn Blutspende 2.0 ganz genau?
1: Der Spenderservice 2.0 ist ein digitales Tool für DRK-BlutspenderInnen, das alle Abläufe, Termine und Informationen rund um ihre Blutspende auf digitale Art und Weise in App-Form verwaltet. Spenderinnen und Spender können hier Termine buchen, sich vergangene Termine, also die Terminhistorie anschauen und alle ihre Daten rund um die Blutspende verwalten.
0: Und was genau für Funktion hat diese neue App jetzt?
1: So erinnert die App bereits am Vortag des gebuchten Termins an die bevorstehende Blutspende und ermöglicht dann auch sogar noch einen schnellen Vorabspendecheck, sodass am Spendetag selber dann alle wichtigen Informationen, Hinweise und auch der digitale Blutspendeausweis des Spenders oder der Spenderin auf dem Termin direkt zur

0: so auch erwartet werden.
1: Vielleicht nochmal zusammenfassend, was kann die App jetzt alles?
0: Im Mittelpunkt des neuen Spenderservice 2.0 steht ein individuelles Dashboard, ein persönliches Dashboard, das sich automatisch an die jeweilige Spendesituation anpasst. Das heißt, Spenderinnen und Spender erhalten auf einen Blick alle Informationen zu ihrer Spendefähigkeit, zu bereits vereinbarten Terminen, Terminerinnerungen sowie den passenden Blutspendeterminen in ihrer direkten Umgebung. Nach der Blutspende bedankt sich die App mit individuellen Rückmeldungen und das ist auch Teil eines Motivationsprozesses, der natürlich auch Spenderinnen und Spender binden soll beziehungsweise ihnen verdeutlichen soll, wie sehr sie mit ihrer Blutspende und ihrer Zeit Menschen in ihrer Heimatregion helfen können, die auf Blutpräparate angewiesen sind.
1: Und zum Abschluss vielleicht nochmal, warum ist Blutspenden wirklich so wichtig?
0: Die Versorgung mit lebensrettenden Blutpräparaten im Land Brandenburg ist zurzeit auf einem niedrigen Niveau stabil. Hintergrund ist zum einen die Ferienzeit. Viele StammspenderInnen sind verreist, urlaubsbedingt abwesend und nehmen deswegen nicht wie gewohnt alle Termine wahr. Auf der anderen Seite hatten wir und haben derzeit auch wieder sehr, sehr heißes Sommerwetter. Das heißt, es gibt Menschen, die eben dann auch bei solchen Temperaturen selbst ein Kreislaufproblem haben und dann nicht Blut spenden. Das merken wir also deutlich doch im Moment in der Rückläufigkeit des Spendeaufkommens. Nichtsdestotrotz ist es so, dass die Blutpräparate, die wir aus dem Spenderblut gewinnen, nur sehr kurz haltbar sind. Das heißt, je nach Blutpräparat ist das eine Spanne von maximal 6 Wochen oder aber eben auch nur 4 Tagen. Und wenn in einer Woche weniger Menschen als erwartet zur Blutspende kommen, hat das schon direkt Auswirkungen auf die Bevorratung in der Folgewoche. Deswegen bitten wir alle gesunden Menschen, auch über die Sommerzeit, das Thema Blutspende im Blick zu behalten. Und wer vielleicht nicht unbedingt an einem heißen Tag spenden möchte, kann sich ja schon den nächsten Termin für die kühleren Tage vormerken und buchen in der App, sodass dann die Patientenversorgung auch über den Sommer lückenlos abgebildet werden kann.
1: Dankeschön, Kerstin Schweiger, Pressesprecherin des DRK Blutspendedienst Nordost über die neue App. Spenderinnen und Spender erhalten hier auf einen Blick Infos zur Spendefähigkeit, passenden Blutspendetermin und außerdem können diese Termine jederzeit ganz unkompliziert reserviert, verschoben oder auch abgesagt werden. Infos dazu unter blutspende.de.

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1: Sommerferienzeit, Baustellenzeit und wir sind so in der Hälfte der Sommerferien. Das heißt, einige Baustellenvorhaben neigen sich so allmählich dem Ende. Andere werden jetzt gerade frisch aufgelegt, so zum Beispiel in Teupitz. Bis zum 14. August wird die L74 hier zwischen Teupitzmarkt und Alter Schmiede in Teilabschnitten saniert. Die Maßnahme soll der Herstellung der ebenen Fahrbahnverhältnisse dienen. Während dieser Bauphasen sind die Baruther Straße, Markt, Poststraße komplett gesperrt und der Verkehr wird aus Richtung der A13 kommt, über Schwarzer Weg nach Tornow und über die Teupitzer Straße wieder auf die L74 umgeleitet. Alle Infos dazu unter lsbrandenburg.de.
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1: Und damit ist es 37, halb acht.
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10: Michael Trotzki. Nach dem Waldbrand auf dem alten Truppenübungsplatz in Jüterbock ermittelt die Polizei wegen des Verdachts der Brandstiftung. Es sei unklar, warum mehrere Hektar in Brand geraten sind, sagte uns ein Sprecher. Deshalb seien eine Strafanzeige aufgenommen sowie vor Ort nach Spuren gesucht worden. Kameras hatten den Beginn des Feuers letzten Donnerstag gegen Mittag erfasst. Im weiteren Verlauf dehnte er sich auf rund 300 Hektar aus. Glücklicherweise fing es an zu regen. Der Regen hatte das Feuer vollständig gelöscht. In Zeuthen ist die Post plötzlich und unerwartet geschlossen worden. Als Grund wird genannt, dass der Ladenbesitzer sein Geschäft kurzfristig aufgegeben habe. Eine Sprecherin der DHL Group versicherte, dass dem Unternehmen sehr daran gelegen sei, schnell und am selben Ort eine Filiale mit einem anderen Betreiber wieder zu eröffnen. Gespräche mit der Vermieterin des Objekts gäbe es bereits. Ein Eröffnungstermin konnte gleichwohl nicht genannt werden. Kurz vor der Berlin-Wahl tauchen in den sozialen Netzwerken immer öfter gefälschte Videos von Politikern mit falschen Behauptungen auf. Davor warnen aktuell Experten. So würden gezielt Kandidatinnen und Kandidaten Mord, Korruptions- und Vorwürfe des sexuellen Missbrauchs unterstellt. Ausgewertet wurden von den Netzbeobachtern Plattformen wie X, TikTok und Blue Sky, heißt es weiter. Neben Berlin sind auch Politiker in Mecklenburg-Vorpommern und Sachsen-Anhalt derzeit stark betroffen, weil hier ebenfalls im September gewählt wird. Politiker von AfD und BSW würden zudem deutlich weniger denunziert, heißt es abschließend. Die Bundesstraße 101 bleibt in Höhe Thyrow vorerst voll gesperrt. Grund seien Risse im Holztragwerk einer Brücke, heißt es. Von der Degis, die für die Fernstraßen zuständig ist, heißt es weiter, die Schäden wurden bei einer Routineüberprüfung festgestellt. Noch sei nicht klar, wie und warum die Risse entstanden sind. Weitere Untersuchungen wurden inzwischen angeordnet, heißt es weiter. Ergebnisse soll es Freitag geben.
9: Soweit das Neueste aus der Radio SKW Nachrichtenredaktion. 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
1: Nach dem Gewitter und kräftigen Regenschauern aktuell neblig, dunstig durch die Mitte der Woche mit aktuell 22 Grad hier bei uns in Wildau, so auch im Mittenwalde und Briesen. Im Tagesverlauf lässt dann der Regen komplett nach und dann wird es ein heißer Tag mit bis zu 31 Grad. In der kommenden Nacht 15 Grad, morgen Sonne und Wolkenwechsel bei maximal 28 Grad. 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
1: A10 östlicher Berliner Ring Richtung Deichbahn zwischen Aggen und Rüdersdorf. Hier ist eine ungesicherte Unfallstelle auf der linken Spur. A12 Richtung Berliner Ring zwischen Briesen und Fürstenwalde Ost. Stop and go mit 5 Minuten. Stadtverkehr Berlin A100 Richtung Wedding zwischen Beckstraße und Schmargendorf. Stau mit 10 Minuten. A113 stadteinwärts zwischen Adlershof und Dreieckneukölln. Stop and go mit 5 Minuten. Und Köpenick-Rudolf-Röhlallee Richtung an der Wuhlheide. Auch hier Stop and go mit 5 Minuten.
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1: Es ist Speed Week, also Blitzermarathon, und auch Brandenburg und auch Berlin machen mit. Und geblitzt wird aktuell bei uns in der Region auf der A10 östlicher Berliner Ring in Richtung Dreieck-Spreeau in Höhe Agner, Mittenwalde-Dorfstraße. Dankeschön an Armin für diese Meldung und Wernsdorf-Niederlehmer-Straße. Und wenn Sie auch noch was gesehen haben unterwegs, Staus, Blitzer, Verkehrsbehinderungen, können Sie das gerne melden und ergänzen. Entweder telefonisch oder auch per WhatsApp unter 033 75 52 73 60. Da, wo Sie unterwegs sind, wünsche ich eine gute, eine unfallfreie Fahrt. Damit ist es 7:58 an diesem Mittwochmorgen. Wenn Sie gut im Streit schlichten sind und auch gut zuhören können, dann sind Sie in Königs Wusterhausen nämlich genau richtig. Da werden Streitschlichter in KW für KW gesucht. Und mehr dazu gleich nach dem Classic dieser Stunde bei Radio SKW und Susanna Morgen.

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Manchmal braucht es keinen Richterhammer, um einen Streit zu lösen, sondern einfach Menschen mit Ruhe, Herz und gesundem Menschenverstand. In Königs Wusterhausen werden genau solche Menschen jetzt gesucht. Denn die aktuelle Wahlperiode der Schiedsleute endet in Kürze und die Stadt sucht neue Kandidatinnen und Kandidaten, die dieses Ehrenamt übernehmen möchten. Schiedspersonen sind sowas wie Vermittlerinnen und Vermittler des Alltags. Sie hören zu, helfen, Lösungen zu finden, bevor kleine Konflikte zu großen Problemen werden. Ob Nachbarschaftsstreit, Lärmbeschwerde oder Ärger ums Grundstück, hier wird nicht mit Paragraphen gewedelt, sondern mit Geduld und Gesprächsbereitschaft gearbeitet. Wer sich bewerben möchte, sollte in Königs Wusterhausen wohnen, mindestens 25 Jahre alt sein. Außerdem sollten potenzielle Schiedspersonen einen kühlen Kopf bewahren können und Spaß daran haben, Menschen wieder an einen Tisch zu bringen. Die Stadt Königs Wusterhausen bietet dafür auch Fortbildung, Arbeitsmaterialien und entsprechende Räumlichkeiten der Schiedsstellen an. Bewerbungen sind noch möglich bis zum 31. Oktober, schriftlich oder per Mail an die Stadtverwaltung. Also, wenn Sie das Talent haben, Brücken zu bauen, wo andere Mauern sehen, könnte das genau Ihr Ehrenamt sein. Alle Infos dazu gibt es unter königs-wusterhausen.de.

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1: Gemeinsam Geschichte entdecken, das geht jetzt am kommenden Samstag, dem 8. August. Da lädt die Stadt Wilder zu einer ganz besonderen Familienführung durch die historische Schwarzkopfsiedlung ein. Die kostenlose Tour richtet sich vor allem an Familien mit Ferienkindern und bietet ganz spannende Einblicke in die Entwicklung eines der bedeutendsten Stadtquartiere im Landkreis Dahme-Spreewald. Es geht um 11 Uhr los auf dem Bahnhofsvorplatz am Ausgang zur Karl-Marx-Straße. Und die Führung orientiert sich am künftigen Komfort-Wanderweg und verläuft komplett barrierefrei. Damit eignet sich das nicht nur für Familien mit Kindern, sondern zum Beispiel auch mit Menschen mit eingeschränkter Mobilität. Es gibt viel Wissenswertes rund um die Schwarzkopfsiedlung und die Geschichte. Die Teilnehmenden erfahren, wie das Quartier entstanden ist und welche Bedeutung es bis heute hat. Die Teilnahme ist kostenlos, die Zahl der Plätze ist begrenzt, daher wird um eine vorherige Anmeldung gebeten und das ist möglich unter anderem per Mail an stadtmarketing@wildau.de.
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3: Mit Susanne Trotzki. Nach den Auseinandersetzungen zwischen EU-Staaten über die Migrationskrise in Theota hat der EU-Innenministerrat nun Einigkeit betont. Die Innenminister betonten außerdem in einer Erklärung, dass es künftig eine bessere gemeinsame Vorbereitung auf solche Krisensituationen braucht. Das könne beispielsweise durch eine Weiterentwicklung von Frühwarnsystemen erreicht werden. Vergangene Woche waren 10.000 Migranten in die spanische Exklave Theota gelangt. Inzwischen sind fast alle nach Marokko zurückgekehrt. In der Uckermark ist ein weiterer Fall der afrikanischen Schweinepest bei einem Wildschwein festgestellt worden. Wie der Landkreis mitgeteilt hat, besteht bei 5 weiteren Tieren der Verdacht, dass sie sich mit dem Virus infiziert haben. Die Wildschweine wurden außerhalb der aktuellen Sperrzone bei Stützkow gefunden. Deswegen wird die Sperrzone von der Landkreisgrenze Barnim bis zum uckermärkischen Garz ausgeweitet. In Berlin ist der mutmaßliche Attentäter des CSD beerdigt worden. Von der Polizei heißt es, der 21-Jährige wurde auf einem Landschaftsfriedhof bestattet, auf dem tausende muslimische Gräber sind. Die Polizei war mit einem großen Aufgebot vor Ort. Zu Zwischenfällen kam es nicht. Der 21-Jährige soll vor 1,5 Wochen am Rande des CSD in Berlin zuerst mit einem Transporter in eine Menschenmenge gefahren und dann mit einer Machete auf die Gäste losgegangen sein. Eine Frau starb, rund 30 Personen wurden verletzt. Das Gebäude des Berliner Luxushotels Adlon am Brandenburger Tor wird verkauft. Das bestätigte ein Sprecher der Eigentümergesellschaft. Das Gebäude sei demnach Teil eines Fonds, der rund 4.000 Eigentümer hat, überwiegend Privatanleger. Fast 30 Jahre nach Eröffnung des neuen Adlon seien diese nun in einem Alter, in dem sie sich von ihren Anteilen trennen wollten, heißt es weiter. Für Gäste und Partner des Hotels ändere sich nichts, wird versichert. FIFA-Boss Infantino hat Medienberichten zufolge für heute zu einer Krisensitzung des Weltverbands nach Marokko geladen. Demnach sei aber unklar, was der Schweizer genau besprechen wolle. Infantino hatte zuletzt für eine Welle der Empörung in der Fußballwelt gesorgt, als Pläne zum Verkauf von WM-Rechten an Investoren bekannt wurden. Die deutschen Wasserspringer Luis Javier Sanchez und Jaden Eickermann haben bei der Schwimm-EM in Paris eine weitere Medaille verpasst. Das Duo aus Berlin und Aachen belegte im Synchronspringen vom 10-Meter-Turm wegen eines Patzers im 4. Durchgang nur den 5. Platz. Javier Sanchez hatte am Sonntag mit seiner Vereinskollegin Lena Henschel im Mixed-Synchronspringen vom 3-Meter-Brett Bronze gewonnen.
2: Soweit das Neueste aus der Radio SKW Nachrichtenredaktion. 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
3: Mit Sonne und dunstigen Wolken geht es durch den Mittwochmorgen. Aktuell 23 Grad. Im Tagesverlauf wird es noch mal hochsommerlich heiß, schwüldrückend mit 31 Grad. In der kommenden Nacht heißt es aber mal durchatmen mit 15 Grad und morgen Sonne und Wolken im Wechsel bei Tageshöchstwetten um 28 Grad. 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
3: Vorsicht bitte auf der A10 südlicher Berliner Ring Richtung Dreieck-Spreeau. Zwischen Niederlehme und Dreieck-Spreeau liegt ein Plastikteil auf der Fahrbahn. A10 östlicher Berliner Ring Richtung Dreieck-Barnim zwischen Aachen und Rüdersdorf. Nach einem Unfall ist die linke Spur gesperrt. A12 Richtung Berliner Ring zwischen Briesen und Fürstenwalde Ost. Stop and go mit 5 Minuten. Stadtverkehr Berlin, da klemmt's wie gewohnt. Auf der A100 Richtung Wedding zwischen Weckstraße und Schmargendorf Stau mit 10 Minuten. A113 stadteinwärts zwischen Adlershof und Dreieck-Neukölln. Stop and go mit 5 Minuten und Köpenick-Liniker Weg Richtung Adlergestell. Stau mit 10 Minuten.
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3: Bitte nicht vergessen, es ist Speedweek, also Blitzermarathon. Auch Brandenburg und auch Berlin, die beteiligen sich daran. Aktuell wird geblitzt auf der A10 östlicher Berliner Ring Richtung Dreieck-Spreeau in Höhe Erkner. Mittenwalde Dorfstraße, Dankeschön an Armin. Und Rieblose Hauptstraße. Und wenn Sie auch noch was gesehen haben unterwegs, Staus, Blitze, Verkehrsbehinderungen, können Sie das gerne melden und ergänzen. Entweder rufen Sie an oder Sie schicken das Ganze als WhatsApp direkt hier ins Studio zu mir unter 03375 52 73 60. Da, wo Sie unterwegs sind, eine gute, eine unfallfreie Fahrt.
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3: 8:04 an diesem Mittwoch, 5. August. Und wie gewohnt um diese Zeit gibt es einen Polizeireport. Und diesmal geht es sicher auf den Campingplatz. Mehr dazu gleich hier. Schön, dass Sie dabei sind. Guten Morgen.
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1: Wohnmobile gelten oft als leichtes Ziel für Diebe. Tatsächlich ist es keine Seltenheit, dass in der Urlaubszeit häufiger auf Campingplätzen eingebrochen wird. Dabei haben es Diebe nicht nur auf Wertsachen wie insbesondere elektronische Geräte wie Smartphones, Digitalkameras und Laptops abgesehen. Auch die Fahrzeuge selbst sind durchaus ein sehr attraktives Diebesgut. Tipps dazu jetzt von Lutz Mirsch, dem Pressesprecher der Polizeidirektion Süd.
2: Wenn man miteinander redet, wenn man den Kontakt zu seinen Nachbarn sucht, ist nach wie vor unsere feste Überzeugung, der beste Diebstahlschutz, den man auf dem Campingplatz haben kann. Das geht aber schon los, bevor Sie Ihre Reise antreten. Die meisten Campingplatzbetreiber haben mittlerweile eine Website oder haben Prospekte, sodass Sie sich auch Gewissheit verschaffen können. Wie sicher ist der Standplatz? Wie ist die Platzüberwachung? Und gibt es zum Beispiel an der Rezeption auch Schließfächer? Gerade wer mit dem reinen Zelt oder mit dem Hauszelt unterwegs ist, hat ja sonst keine Möglichkeit, irgendwie baulich sein Eigentum zu sichern, es sei denn durch ein Kabel- oder Seilschloss. Aber die günstigste Variante ist immer die freundliche Dame an der Rezeption oder der Herr, dass man sich im Vorfeld erkundigt, haben die denn Schließfächer? Und das natürlich für das Camping-Feeling dazukommt, sie werden sich sicherlich gut

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1: Sommerferienzeit, Baustellenzeit und wir sind so in der Hälfte der Sommerferien. Das heißt, einige Baustellenvorhaben neigen sich so allmählich dem Ende. Andere werden jetzt gerade frisch aufgelegt. So zum Beispiel in Teupitz. Bis zum 14. August wird die L74 hier zwischen Teupitzmarkt und Alter Schmiede in Teilabschnitten saniert. Die Maßnahme soll der Herstellung der ebenen Fahrbahnverhältnisse dienen. Während dieser Bauphasen sind die Baruther Straße, Markt, Poststraße komplett gesperrt und der Verkehr wird aus Richtung der A3 kommt, über Schwarzer Weg nach Tornow und über die Teupitzer Straße wieder auf die L74 umgeleitet. Alle Infos dazu unter lsbrandenburg.de.
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9: Mit Jörg Trotzki. Die Deutsche Gesellschaft für Kardiologie hat die Sana-Kliniken Niederlausitz als Weiterbildungsstätte für Herzspezialisten anerkannt. Diese Anerkennung sei eine Bestätigung unserer Behandlungsqualität und der Erfahrung des gesamten Teams, heißt es in einer Mitteilung der Sana-Kliniken Niederlausitz. Dort werden schon seit 2 Jahren Herzspezialisten weitergebildet. Diese können in Senftenberg eine 2-jährige Zusatzqualifikation für Behandlungen am Herzen erwerben. Die Bundespolizei ermittelt gegen einen Mann, der in einer Ausstellung im Cottbusser Hauptbahnhof randaliert haben soll. Dabei habe er einen Bildschirm beschädigt, heißt es. Eine Blutuntersuchung habe dann einen Promillewert von 4,2 ergeben, so die Polizei weiter. Die Ausstellung im Cottbusser Hauptbahnhof selbst dokumentiert einen Teil der NS-Geschichte. Der Bildschirm soll nun ersetzt werden. Der Prozessbeginn um einen Fall von Sterbehilfe vor dem Potsdamer Landgericht ist vertagt worden. Grund sei die Befangenheit einer Chefin, heißt es. Der vor Gericht angeklagte Arzt hatte, wie es aussieht, Kontakt mit der Mutter der Chefin, um über Sterbehilfe mit ihr zu reden. Die Chefin war bei dem Gespräch anwesend, heißt es. Der inzwischen 77 Jahre alte Arzt ist wegen Totschlags angeklagt. Er soll vor 5 Jahren einer 39-jährigen Frau den Zugang für ein tödlich wirkendes Narkosemittel gelegt haben.
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1: Also für alle hier in Wildau darf ich gerne noch mal daran erinnern, dass es heute Morgen so um kurz nach 5, 5:30 ein unfassbares Gewitter und starken Regen gab. Das glaubt man gar nicht, wenn man jetzt aus dem Fenster guckt. Sonne gemixt mit Wolken und es heizt sich schon ordentlich wieder auf. Wir messen aktuell 24 Grad in Königs Wusterhausen, Sochenschulzendorf und Heidesee und es wird hochsommerlich heute mit 31 Grad. In der kommenden Nacht um 15 Grad, morgen dann Sonne und Wolkenwechsel bei Tageshöchstwerten um 28 Grad. 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
1: A12 Richtung Berliner Ring zwischen Briesen und Fürstenwalde Ost. Stop and go mit 5 Minuten. DB101 Berlin-Luckenwalde ist zwischen Thüro und Trebin Nord wegen einer kaputten Brücke gesperrt. Stadtverkehr Berlin A100 Richtung Wedding zwischen Britzerdam und Schmargendorf. Abschnittsweise Stau mit 20 Minuten.
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1: Bitte daran denken, es ist Speedweek, Blitzermarathon und auch hier in Brandenburg wird eifrig geblitzt, unter anderem auf der A10 östlicher Berliner Ring Richtung Dreieck-Spreeau in Höhe Erkner, Rieblos, Rieblose Hauptstraße und der B246 in Höhe Zossen. Und wenn Sie auch noch was gesehen haben unterwegs, Staus, Blitzer, Verkehrsbehinderungen, können Sie das gerne melden und ergänzen. Entweder rufen Sie an oder Sie schicken das Ganze als WhatsApp direkt hier ins Studio zu mir unter 033 75 52 73 60. Da, wo Sie unterwegs sind, eine gute, eine unfallfreie Fahrt. Damit ist es 8:58 an diesem Mittwoch. In 19 Tagen ist er da, der erste Schultag. Und den wollen wir ganz besonders machen für alle Schulanfängerinnen und Schulanfänger. Und wie das Ganze funktioniert, worum es geht und wie Sie mitmachen können mit Ihrem Schulanfängerkind. Dazu gleich nach dem Classic dieser Stunde bei Radio SKW und Susanna Morgen.

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1: Gemeinsam Geschichte entdecken, das geht jetzt am kommenden Samstag, dem 8. August. Da lädt die Stadt Wilder zu einer ganz besonderen Familienführung durch die historische Schwarzkopfsiedlung ein. Die kostenlose Tour richtet sich vor allem an Familien mit Ferienkindern und bietet ganz spannende Einblicke in die Entwicklung eines der bedeutendsten Stadtquartiere im Landkreis Dahme-Spreewald. Es geht um 11 Uhr los auf dem Bahnhofsvorplatz am Ausgang zur Karl-Marx-Straße. Und die Führung orientiert sich am künftigen Komfort-Wanderweg und verläuft komplett barrierefrei. Damit eignet sich das nicht nur für Familien mit Kindern, sondern zum Beispiel auch mit Menschen mit eingeschränkter Mobilität. Es gibt viel Wissenswertes rund um die Schwarzkopfsiedlung und die Geschichte. Die Teilnehmenden erfahren, wie das Quartier entstanden ist und welche Bedeutung es bis heute hat. Die Teilnahme ist kostenlos, die Zahl der Plätze ist begrenzt, daher wird um eine vorherige Anmeldung gebeten und das ist möglich unter anderem per Mail an stadtmarketing@wildau.de.
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1: Auch heute an diesem Mittwoch wird es wieder sehr heiß. Der Aufenthalt im Freien sollte, wenn es möglich geht, vermieden oder reduziert werden. Und achten Sie bitte wirklich auf jeden Fall auf ausreichend Flüssigkeit, Tee, Wasser, Saftschorlen und auch leichte Kost. Wenn es geht, dunkeln Sie die Räume ab und achten Sie vor allem auf ältere Menschen und auch Kinder, damit Sie alle gesund und gut in und durch diesen Mittwoch kommen.
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7: Und damit ist es 9 Uhr.
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7: Mit Susanne Trotzki. Nach den Auseinandersetzungen zwischen EU-Staaten über die Migrationskrise in Theuta hat der EU-Innenministerrat nun Einigkeit betont. Die Innenminister betonten außerdem in einer Erklärung, dass es künftig eine bessere gemeinsame Vorbereitung auf solche Krisensituationen braucht. Das könne beispielsweise durch eine Weiterentwicklung von Frühwarnsystemen erreicht werden. Vergangene Woche waren 10.000 Migranten in die spanische Exklave Theuta gelangt. Inzwischen sind fast alle nach Marokko zurückgekehrt. In der Uckermark ist ein weiterer Fall der afrikanischen Schweinepest bei einem Wildschwein festgestellt worden. Wie der Landkreis mitgeteilt hat, besteht bei 5 weiteren Tieren der Verdacht, dass sie sich mit dem Virus infiziert haben. Die Wildschweine wurden außerhalb der aktuellen Sperrzone bei Stützkow gefunden. Deswegen wird die Sperrzone von der Landkreisgrenze Barnim bis zum uckermärkischen Garz ausgeweitet. In Berlin ist der mutmaßliche Attentäter des CSD beerdigt worden. Von der Polizei heißt es, der 21-Jährige wurde auf einem Landschaftsfriedhof bestattet, auf dem tausende muslimische Gräber sind. Die Polizei war mit einem großen Aufgebot vor Ort. Zu Zwischenfällen kam es nicht. Der 21-Jährige soll vor 1,5 Wochen am Rande des CSD in Berlin zuerst mit einem Transporter in eine Menschenmenge gefahren und dann mit einer Machete auf die Gäste losgegangen sein. Eine Frau starb, rund 30 Personen wurden verletzt. Das Gebäude des Berliner Luxushotels Adlon am Brandenburger Tor wird verkauft. Das bestätigte ein Sprecher der Eigentümergesellschaft. Das Gebäude sei demnach Teil eines Fonds, der rund 4.000 Eigentümer hat, überwiegend Privatanleger. Fast 30 Jahre nach Eröffnung des neuen Adlon seien diese nun in einem Alter, in dem sie sich von ihren Anteilen trennen wollten, heißt es weiter. Für Gäste und Partner des Hotels ändere sich nichts, wird versichert. FIFA-Boss Infantino hat Medienberichten zufolge für heute zu einer Krisensitzung des Weltverbands nach Marokko geladen. Demnach sei aber unklar, was der Schweizer genau besprechen wolle. Infantino hatte zuletzt für eine Welle der Empörung in der Fußballwelt gesorgt, als Pläne zum Verkauf von WM-Rechten an Investoren bekannt wurden. Die deutschen Wasserspringer Luis Javier Sanchez und Jaden Eickermann haben bei der Schwimm-EM in Paris eine weitere Medaille verpasst. Das Duo aus Berlin und Aachen belegt im Synchronspringen vom 10-Meter-Turm wegen eines Patzers im vierten Durchgang nur den fünften Platz. Javier Sanchez hatte am Sonntag mit seiner Vereinskollegin Lena Henschel im Mixed-Synchronspringen vom 3-Meter-Brett Bronze gewonnen.
0: Soweit das Neueste aus der Radio SKW Nachrichtenredaktion. 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
7: Mit Sonne geht's durch diesen Mittwochmorgen und es wärmt sich schon ordentlich auf. Aktuell 24 Grad und noch einmal wird's richtig hochsommerlich. Die Temperaturen steigen heute auf 31 Grad. In der kommenden Nacht um 15 Grad, morgen dann Sonne und Wolkenwechsel bei 28 Grad. 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
7: A12 Richtung Berliner Ring zwischen Briesen und Fürstenwalde Ost. Stop and Go mit 5 Minuten. Woltersdorf zwischen Kalkseestraße und Rüdersdorfer Straße. Vorsicht bitte, hier liegen Äste auf der Fahrbahn. Die B101 Berlin-Luckenwalde ist zwischen Tyro und Trebin-Nord wegen einer kaputten Brücke gesperrt. Und im Stadtverkehr Berlin A100 Richtung Wedding zwischen Britzerdam und Schmargendorf abschnittsweise Stau mit einer Dreiviertelstunde. Und A113 Richtung Wimmersdorf zwischen Dreieckneukölln und Buschkrugallee ist die rechte Spur gesperrt wegen zu hoher Verkehrsbelastung.
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7: Bitte daran denken, es ist Speed Week, also Blitzermarathon in dieser Woche und auch Brandenburg blitzt da ordentlich mit, zum Beispiel auf der A10 östlicher Berliner Ring Richtung Dreieck-Spreeau in Höhe-Ergner, Rieblos, Rieploser Hauptstraße und Rüdersdorf-Berghofer Weg. Und wenn Sie auch noch was gesehen haben unterwegs, Staus, Blitzer, Verkehrsbehinderungen, können Sie das gerne melden und ergänzen. Entweder rufen Sie an oder Sie schicken eine WhatsApp direkt hier ins Studio unter 033 75 52 73 60. Da, wo Sie unterwegs sind, eine gute, eine unfallfreie Fahrt.
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7: 9:04 an diesem Mittwoch und ich möchte Sie gleich einladen zum neuen Sommerferientipp. Und da geht's rasant in die Rauner Berge. Was da auf dem Plan steht, dazu gleich mehr hier.
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1: Wer sagt eigentlich, dass Schlittenfahrten nur im Winter Spaß macht? Unser heutiger Sommerferientipp beweist nämlich genau das Gegenteil. Mit Scharmützelbob in Bad Saarow geht's rasant den Berg hinunter. Auf der wunderschönen Sommerrodelbahn entscheidet man selbst, wie schnell man unterwegs sein möchte. Und nach der ersten Abfahrt ist noch lange nicht Schluss. Dann geht's nämlich nochmal direkt den Berg hinauf und wieder ins Tal. So gibt's doppelten Rodelspaß auf einer der außergewöhnlichsten Bahnen hier in Deutschland. Wer danach noch Energie hat, kann auf dem Abenteuerspielplatz klettern, toben, in der Goldwaschanlage auf Schatzsuche gehen, an der großen Murmelbahn sein Glück versuchen oder sich im Indoor-Spielplatz, wenn es mal richtig heiß wird, oder auch ungemütlich vom Wetter austoben. Dort warten unter anderem Kletterparcours, Bumpercars, jede Menge Geschicklichkeitsspiele auf kleine und große Besucherinnen und Besucher. Und jetzt kommt das Beste, denn gemeinsam mit Scharmützelbob in Bad Saarow möchten wir 6 Fahrten auf der Sommerrodelbahn verlosen sowie einen freien Eintritt für eine Familie in den Indoor-Spielplatz. Dafür jetzt anrufen und dann schon bald die Rauner Berge hinunter rasen. 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Und wenn Sie jetzt Lust haben auf die fantastische, schöne Sommerrodelbahn mit allem drum und dran, unter 0337

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1: Sommerferienzeit, Baustellenzeit und wir sind so in der Hälfte der Sommerferien. Das heißt, einige Baustellenvorhaben neigen sich so allmählich dem Ende. Andere werden jetzt gerade frisch aufgelegt. So zum Beispiel in Teupitz. Bis zum 14. August wird die L74 hier zwischen Teupitzmarkt und Alter Schmiede in Teilabschnitten saniert. Die Maßnahme soll der Herstellung der ebenen Fahrbahnverhältnisse dienen. Während dieser Bauphasen sind die Baruther Straße, Markt, Poststraße komplett gesperrt und der Verkehr wird aus Richtung der 13 kommt, über Schwarzer Weg nach Tornow und über die Teupitzer Straße wieder auf die L74 umgeleitet. Alle Infos dazu unter lsbrandenburg.de.
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3: Und damit ist es 9.30 Uhr, 9:30.
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5: Mit Jörg Trotzki. Nach dem Waldbrand auf dem alten Truppenübungsplatz in Jüterbock ermittelt die Polizei wegen des Verdachts der Brandstiftung. Es sei unklar, warum mehrere Hektar in Brand geraten sind, sagte uns ein Sprecher. Deshalb seien eine Strafanzeige aufgenommen sowie vor Ort nach Spuren gesucht worden. Kameras hatten den Beginn des Feuers letzten Donnerstag gegen Mittag erfasst. Im weiteren Verlauf dehnte er sich auf rund 300 Hektar aus. Glücklicherweise fing es an zu regen. Der Regen hatte das Feuer vollständig gelöscht. In Zeuthen ist die Post plötzlich und unerwartet geschlossen worden. Als Grund wird genannt, dass der Ladenbesitzer sein Geschäft kurzfristig aufgegeben habe. Eine Sprecherin der DHL Group versicherte, dass dem Unternehmen sehr daran gelegen sei, schnell und am selben Ort eine Filiale mit einem anderen Betreiber wieder zu eröffnen. Gespräche mit der Vermieterin des Objekts gäbe es bereits. Ein Eröffnungstermin konnte gleichwohl nicht genannt werden. Kurz vor der Berlin-Wahl tauchen in den sozialen Netzwerken immer öfter gefälschte Videos von Politikern mit falschen Behauptungen auf. Davor warnen aktuell Experten. So würden gezielt Kandidatinnen und Kandidaten Mord, Korruptions- und Vorwürfe des sexuellen Missbrauchs unterstellt. Ausgewertet wurden von den Netzbeobachtern Plattformen wie X, TikTok und Blue Sky, heißt es weiter. Neben Berlin sind auch Politiker in Mecklenburg-Vorpommern und Sachsen-Anhalt derzeit stark betroffen, weil hier ebenfalls im September gewählt wird. Politiker von AfD und BSW würden zudem deutlich weniger denunziert, heißt es abschließend. Die Bundesstraße 101 bleibt in Höhe Tyro vorerst voll gesperrt. Grund seien Risse im Holztragwerk einer Brücke, heißt es. Von der Degis, die für die Fernstraßen zuständig ist, heißt es weiter, die Schäden wurden bei einer Routineüberprüfung festgestellt. Noch sei nicht klar, wie und warum die Risse entstanden sind. Weitere Untersuchungen wurden inzwischen angeordnet, heißt es weiter. Ergebnisse soll es Freitag geben.
4: Soweit das Neueste aus der Radio SKW Nachrichtenredaktion. 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
3: Und es wärmt sich ordentlich auf. Um 9:50 Uhr an diesem Mittwoch. Wir messen 26 Grad hier bei uns in Wildau, so auch im Mittenwalde und Grünheide. Im Tagesverlauf wird es noch richtig heiß mit bis zu 31 Grad. In der kommenden Nacht aber Abkühlung mit 15 Grad. Morgen Sonne und Wolken im Wechsel bei maximal 28 Grad. 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
3: A12 Richtung Berliner Ring zwischen Briesen und Fürstenwalde Ost. Stop and Go mit 5 Minuten. Woltersdorf zwischen Kalkseestraße und Rüdersdorfer Straße. Vorsicht bitte, weiterhin liegen hier mehrere Äste auf der Fahrbahn. Im Stadtverkehr Berlin A100 Richtung Wedding zwischen Britzerdamm und Schmargendorf. Abschnittsweise Stau mit einer guten halben Stunde. Und das führt dazu, dass auf der A113 und der A100 Richtung Wilmersdorf zwischen Dreieckneukölln und der Buschkrugallee die rechte Spur wegen zu hoher Verkehrsbelastung gesperrt sind.
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3: Bitte daran denken, Speed Week, und es wird geblitzt, vor allen Dingen hier bei uns in Brandenburg, A10 südlicher Berliner Ring im Schönefelder Kreuz in beiden Richtungen, Riebloser Hauptstraße und der B179 unter Spreewald. Und wenn Sie auch noch was gesehen haben unterwegs, Staus, Blitzer, Verkehrsbehinderung, können Sie das gerne melden und ergänzen. Entweder rufen Sie an oder Sie schicken eine WhatsApp direkt hier ins Studio unter 033 75 52 73 60. Da, wo Sie unterwegs sind, eine gute, eine unfallfreie Fahrt. Damit ist es 4:05 an diesem Mittwochmorgen, werden Sie zum Lebensretter, indem Sie Blut spenden. Und dazu gibt es eine ganz tolle neue App, die das noch viel mehr vereinfachen wird. Und die stelle ich Ihnen gleich vor nach dem Classic-Hit dieser Stunde bei Radio SKW und Susanna Morgen.

0: 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Blutspenden wird noch digitaler, einfacher und auch persönlicher. Die DRK Blutspendedienste stellen ihren neuen Spenderservice 2.0 vor. Mit einer modernisierten Blutspende-App und zahlreichen neuen Funktionen verbessern die DRK Blutspendedienste das Serviceangebot für Spenderinnen und Spender. Dazu im Gespräch Kerstin Schweiger, die Pressesprecherin des DRK Blutspendedienst Nordost. Frau Schweiger, was heißt denn Blutspende 2.0 ganz genau?
1: Der Spenderservice 2.0 ist ein digitales Tool für DRK-BlutspenderInnen, das alle Abläufe, Termine und Informationen rund um ihre Blutspende auf digitale Art und Weise in App-Form verwaltet. Spenderinnen und Spender können hier Termine buchen, sich vergangene Termine, also die Terminhistorie anschauen und alle ihre Daten rund um die Blutspende verwalten.
0: Und was genau für Funktion hat diese neue App jetzt?
1: So erinnert die App bereits am Vortag des gebuchten Termins an die bevorstehende Blutspende und ermöglicht dann auch sogar noch einen schnellen Vorabspendecheck, sodass am Spendetag selber dann alle wichtigen Informationen, Hinweise und auch der digitale Blutspendeausweis des Spenders oder der Spenderin auf dem Termin direkt zur Verfügung steht. Das heißt, damit sind künftig auch viele Zwischenschritte unnötig, die bisher eben noch notwendig waren.
0: Sie machen in vielerlei Hinsicht auf das Blutspenden aufmerksam, digital, über Plakatierung, über Werbung. Warum jetzt überhaupt diese App?
1: Der Bedarf an Blutpräparaten bleibt unverändert hoch, doch gleichzeitig verändern sich die Lebensumstände der Spenderinnen und Spender, ihre Mobilität, ihre Kommunikationswege. Und dem trägt die neue App Rechnung mit einer Vielzahl von modernen Anwendungen, die insbesondere auch von jüngeren Menschen sehr geschätzt und so auch erwartet werden.
0: Vielleicht nochmal zusammenfassend, was kann die App jetzt alles?
1: Im Mittelpunkt des neuen Spenderservice 2.0 steht ein individuelles Dashboard, ein persönliches Dashboard, das sich automatisch an die jeweilige Spendesituation anpasst. Das heißt, Spenderinnen und Spender erhalten auf einen Blick alle Informationen zu ihrer Spendefähigkeit, zu bereits vereinbarten Terminen, Terminerinnerungen sowie den passenden Blutspendeterminen in ihrer direkten Umgebung. Nach der Blutspende bedankt sich die App mit individuellen Rückmeldungen und das ist auch Teil eines Motivationsprozesses, der natürlich auch Spenderinnen und Spender binden soll beziehungsweise ihnen verdeutlichen soll, wie sehr sie mit ihrer Blutspende und ihrer Zeit Menschen in ihrer Heimatregion helfen können, die auf Blutpräparate angewiesen sind.
0: Und zum Abschluss vielleicht nochmal, warum ist Blutspenden wirklich so wichtig?
1: Die Versorgung mit lebensrettenden Blutpräparaten im Land Brandenburg ist zurzeit auf einem niedrigen Niveau stabil. Hintergrund ist zum einen die Ferienzeit. Viele StammspenderInnen sind verreist, urlaubsbedingt abwesend und nehmen deswegen nicht wie gewohnt alle Termine wahr. Auf der anderen Seite hatten wir und haben derzeit auch wieder sehr, sehr heißes Sommerwetter. Das heißt, es gibt Menschen, die eben dann auch bei solchen Temperaturen selbst ein Kreislaufproblem haben und dann nicht Blut spenden. Das merken wir also deutlich doch im Moment in der Rückläufigkeit des Spendeaufkommens. Nichtsdestotrotz ist es so, dass die Blutpräparate, die wir aus dem Spenderblut gewinnen, nur sehr kurz haltbar sind. Das heißt, je nach Blutpräparat ist das eine Spanne von maximal 6 Wochen oder aber eben auch nur 4 Tagen. Und wenn in einer Woche weniger Menschen als erwartet zur Blutspende kommen, hat das schon direkt Auswirkungen auf die Bevorratung in der Folgewoche. Deswegen bitten wir alle gesunden Menschen, auch über die Sommerzeit, das Thema Blutspende im Blick zu behalten. Und wer vielleicht nicht unbedingt an einem heißen Tag spenden möchte, kann sich ja schon den nächsten Termin für die kühleren Tage vormerken und buchen in der App, sodass dann die Patientenversorgung auch über den Sommer lückenlos abgebildet werden kann.
0: Dankeschön, Kerstin Schweiger, Pressesprecherin des DRK Blutspendedienst Nordost über die neue App. Spenderinnen und Spender erhalten hier auf einen Blick Infos zur Spendefähigkeit, passenden Blutspendetermin und außerdem können diese Termine jederzeit ganz unkompliziert reserviert, verschoben oder auch abgesagt werden. Infos dazu unter blutspende.de.

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1: Gemeinsam Geschichte entdecken, das geht jetzt am kommenden Samstag, dem 8. August. Da lädt die Stadt Wilda zu einer ganz besonderen Familienführung durch die historische Schwarzkopfsiedlung ein. Die kostenlose Tour richtet sich vor allem an Familien mit Ferienkindern und bietet ganz spannende Einblicke in die Entwicklung eines der bedeutendsten Stadtquartiere im Landkreis Dahme-Spreewald. Es geht um 11 Uhr los auf dem Bahnhofsvorplatz am Ausgang zur Karl-Marx-Straße. Und die Führung orientiert sich am künftigen Komfort-Wanderweg und verläuft komplett barrierefrei. Damit eignet sich das nicht nur für Familien mit Kindern, sondern zum Beispiel auch mit Menschen mit eingeschränkter Mobilität. Es gibt viel Wissenswertes rund um die Schwarzkopfsiedlung und die Geschichte. Die Teilnehmenden erfahren, wie das Quartier entstanden ist und welche Bedeutung es bis heute hat. Die Teilnahme ist kostenlos, die Zahl der Plätze ist begrenzt, daher wird um eine vorherige Anmeldung gebeten und das ist möglich unter anderem per Mail an stadtmarketing@wildau.de.
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1: Mit Susanne Trotzki. Nach den Auseinandersetzungen zwischen EU-Staaten über die Migrationskrise in Theuta hat der EU-Innenministerrat nun Einigkeit betont. Die Innenminister betonten außerdem in einer Erklärung, dass es künftig eine bessere gemeinsame Vorbereitung auf solche Krisensituationen braucht. Das könne beispielsweise durch eine Weiterentwicklung von Frühwarnsystemen erreicht werden. Vergangene Woche waren 10.000 Migranten in die spanische Exklave Theuta gelangt. Inzwischen sind fast alle nach Marokko zurückgekehrt. In der Uckermark ist ein weiterer Fall der afrikanischen Schweinepest bei einem Wildschwein festgestellt worden. Wie der Landkreis mitgeteilt hat, besteht bei 5 weiteren Tieren der Verdacht, dass sie sich mit dem Virus infiziert haben. Die Wildschweine wurden außerhalb der aktuellen Sperrzone bei Stützkow gefunden. Deswegen wird die Sperrzone von der Landkreisgrenze Barnim bis zum uckermärkischen Garz ausgeweitet. In Berlin ist der mutmaßliche Attentäter des CSD beerdigt worden. Von der Polizei heißt es, der 21-Jährige wurde auf einem Landschaftsfriedhof bestattet, auf dem tausende muslimische Gräber sind. Die Polizei war mit einem großen Aufgebot vor Ort. Zu Zwischenfällen kam es nicht. Der 21-Jährige soll vor 1,5 Wochen am Rande des CSD in Berlin zuerst mit einem Transporter in eine Menschenmenge gefahren und dann mit einer Machete auf die Gäste losgegangen sein. Eine Frau starb, rund 30 Personen wurden verletzt. Das Gebäude des Berliner Luxushotels Adlon am Brandenburger Tor wird verkauft. Das bestätigte ein Sprecher der Eigentümergesellschaft. Das Gebäude sei demnach Teil eines Fonds, der rund 4.000 Eigentümer hat, überwiegend Privatanleger. Fast 30 Jahre nach Eröffnung des neuen Adlon seien diese nun in einem Alter, in dem sie sich von ihren Anteilen trennen wollten, heißt es weiter. Für Gäste und Partner des Hotels ändere sich nichts, wird versichert. FIFA-Boss Infantino hat Medienberichten zufolge für heute zu einer Krisensitzung des Weltverbands nach Marokko geladen. Demnach sei aber unklar, was der Schweizer genau besprechen wolle. Infantino hatte zuletzt für eine Welle der Empörung in der Fußballwelt gesorgt, als Pläne zum Verkauf von WM-Rechten an Investoren bekannt wurden. Die deutschen Wasserspringer Luis Javier Sanchez und Jaden Eickermann haben bei der Schwimm-EM in Paris eine weitere Medaille verpasst. Das Duo aus Berlin und Aachen belegt im Synchronspringen vom 10-Meter-Turm wegen eines Patzers im vierten Durchgang nur den 5. Platz. Javier Sanchez hatte am Sonntag mit seiner Vereinskollegin Lena Henschel im Mixed-Synchronspringen vom 3-Meter-Brett Bronze gewonnen.
0: Soweit das Neueste aus der Radio SKW Nachrichtenredaktion. 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
8: Mit Jörg Trotzki. Die Deutsche Gesellschaft für Kardiologie hat die Sana-Klinik in Niederlausitz als Weiterbildungsstätte für Herzspezialisten anerkannt. Diese Anerkennung sei eine Bestätigung unserer Behandlungsqualität und der Erfahrung des gesamten Teams, heißt es in einer Mitteilung der Sana-Klinik in Niederlausitz. Dort werden schon seit 2 Jahren Herzspezialisten weitergebildet. Diese können in Senftenberg eine 2-jährige Zusatzqualifikation für Behandlungen am Herzen erwerben. Die Bundespolizei ermittelt gegen einen Mann, der in einer Ausstellung im Cottbusser Hauptbahnhof randaliert haben soll. Dabei habe er einen Bildschirm beschädigt, heißt es. Eine Blutuntersuchung habe dann einen Promillewert von 4,2 ergeben, so die Polizei weiter. Die Ausstellung im Cottbusser Hauptbahnhof selbst dokumentiert einen Teil der NS-Geschichte. Der Bildschirm soll nun ersetzt werden. Der Prozessbeginn um einen Fall von Sterbehilfe vor dem Potsdamer Landgericht ist vertagt worden. Grund sei die Befangenheit einer Chefin, heißt es. Der vor Gericht angeklagte Arzt hatte, wie es aussieht, Kontakt mit der Mutter der Chefin, um über Sterbehilfe mit ihr zu reden. Die Chefin war bei dem Gespräch anwesend, heißt es. Der inzwischen 77 Jahre alte Arzt ist wegen Totschlags angeklagt. Er soll vor 5 Jahren einer 39-jährigen Frau den Zugang für ein tödlich wirkendes Narkosemittel gelegt haben.
7: Soweit das Neueste aus der Radio SKW Nachrichtenredaktion.

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3: Mit Susanne Trotzki. Der Flughafen Leipzig-Halle hat in der Nacht den Flugbetrieb eingestellt, nachdem ein unbekanntes Flugobjekt und zugleich ein verdächtiger Gegenstand gefunden worden sind. Mehrere Maschinen, unter anderem eine Passagiermaschine, wurde laut der Mitteilung der Polizeidirektion Leipzig umgeleitet. Die Polizei sprach von einem sicherheitsrelevanten Vorfall. Der Nordbereich ist aber seit den frühen Morgenstunden wieder im Betrieb. Deutsche Sicherheitsbehörden beobachten russische Versuche der Einflussnahme durch gezielte Desinformationskampagnen auf die Landtagswahlen im September. Entsprechende Videos versuchten Politiker und Parteien zu diskreditieren, hieß es aus Sicherheitskreisen. Betroffen seien alle Parteien bis auf die AfD und das BSW. Diese Videos gibt es den Angaben zufolge in einer niedrigen dreistelligen Zahl. Sie seien mit den Logos deutscher Medienhäuser versehen, um ihnen möglichst Glaubwürdigkeit zu verleihen. In einer gemeinsamen Aktion mehrerer Staatsanwaltschaften ist den Ermittlern ein Schlag gegen die internationale Schleuserkriminalität gelungen. 3 Haftbefehle seien vollstreckt worden. Den Schleusern werden unter anderem vorgeworfen, hunderte Flüchtlinge vorwiegend aus Syrien und von Libyen zur italienischen Insel Lampedusa und weiter nach Deutschland geschleust zu haben, teilte die Bundespolizei in München mit. Bei der Aktion seien 6 Örtlichkeiten im Raum Saarbrücken durchsucht worden. Wegen eines Parasiten sind mehr als 10.000 Menschen in den USA an Durchfall erkrankt. Der US-Gesundheitsbehörde CDC seien mehr als 12.255 weitere unbestätigte Fälle bekannt, die zusätzliche Untersuchungen erforderten. Bisher haben die Erkrankungen zu 517 Krankenhausaufenthalten und 2 Todesfällen geführt, erklärte die Behörde weiter. Aktuell gibt es laut CDC 10.468 bestätigte Infektionen. Für einen Ausbruch in 9 Staaten verdächtigen die Behörden Eisbergsalat eines Lieferanten aus Mexiko als Ursache. Im Irankrieg stehen die USA, Iran und der Oman kurz vor einer Übergangslösung zur Öffnung der Straße von Hormus. Demnach streben die USA bereits für heute eine Einigung an. US-Präsident Trump sagte vor Reportern auf dem Medienbericht hin angesprochen, es könne passieren, dass die Meerenge heute geöffnet wird oder am darauffolgenden Tag. Er sprach von Fortschritten. Die Zahl der BAföG-Bezieher ist auf dem niedrigsten Stand seit 25 Jahren gesunken. Nach Angaben des Statistischen Bundesamtes erhielten im vergangenen Jahr 570.000 Personen monatliche Leistungen nach dem Bundesausbildungsförderungsgesetz. Das waren 7% weniger als im Vorjahr. Niedriger war die Zahl der BAföG-Empfänger zuletzt im Jahr 2000. Damit ist seit dem Höchststand im Jahr 2012 ein Rückgang der geförderten Zahl zu beobachten, der nur 2022 und 2023 unterbrochen wurde.
2: Soweit das Neueste aus der Radio SKW Nachrichtenredaktion. 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
7: Michael Trotzki. Nach dem Waldbrand auf dem alten Truppenübungsplatz in Jüterbock ermittelt die Polizei wegen des Verdachts der Brandstiftung. Es sei unklar, warum mehrere Hektar in Brand geraten sind, sagte uns ein Sprecher. Deshalb seien eine Strafanzeige aufgenommen sowie vor Ort nach Spuren gesucht worden. Kameras hatten den Beginn des Feuers letzten Donnerstag gegen Mittag erfasst. Im weiteren Verlauf dehnte er sich auf rund 300 Hektar aus. Glücklicherweise fing es an zu regen. Der Regen hatte das Feuer vollständig gelöscht. In Zeuthen ist die Post plötzlich und unerwartet geschlossen worden. Als Grund wird genannt, dass der Ladenbesitzer sein Geschäft kurzfristig aufgegeben habe. Eine Sprecherin der DHL Group versicherte, dass dem Unternehmen sehr daran gelegen sei, schnell und am selben Ort eine Filiale mit einem anderen Betreiber wieder zu eröffnen. Gespräche mit der Vermieterin des Objekts gäbe es bereits. Ein Eröffnungstermin konnte gleichwohl nicht genannt werden. Kurz vor der Berlin-Wahl tauchen in den sozialen Netzwerken immer öfter gefälschte Videos von Politikern mit falschen Behauptungen auf. Davor warnen aktuell Experten. So würden gezielt Kandidatinnen und Kandidaten Mord, Korruptions- und Vorwürfe des sexuellen Missbrauchs unterstellt. Ausgewertet wurden von den Netzbeobachtern Plattformen wie X, TikTok und Blue Sky, heißt es weiter. Neben Berlin sind auch Politiker in Mecklenburg-Vorpommern und Sachsen-Anhalt derzeit stark betroffen, weil hier ebenfalls im September gewählt wird. Politiker von AfD und BSW würden zudem deutlich weniger denunziert, heißt es abschließend. Die Bundesstraße 101 bleibt in Höhe Tyro vorerst voll gesperrt. Grund seien Risse im Holztragwerk einer Brücke, heißt es. Von der Degis, die für die Fernstraßen zuständig ist, heißt es weiter, die Schäden wurden bei einer Routineüberprüfung festgestellt. Noch sei nicht klar, wie und warum die Risse entstanden sind. Weitere Untersuchungen wurden inzwischen angeordnet, heißt es weiter. Ergebnisse soll es Freitag geben.
0: Soweit das Neueste aus der Radio SKW Nachrichtenredaktion.

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0: Mit Susanne Trotzki. Der Flughafen Leipzig-Halle hat in der Nacht den Flugbetrieb eingestellt, nachdem ein unbekanntes Flugobjekt und zugleich ein verdächtiger Gegenstand gefunden worden sind. Mehrere Maschinen, unter anderem eine Passagiermaschine, wurde laut der Mitteilung der Polizeidirektion Leipzig umgeleitet. Die Polizei sprach von einem sicherheitsrelevanten Vorfall. Der Nordbereich ist aber seit den frühen Morgenstunden wieder in Betrieb. Deutsche Sicherheitsbehörden beobachten russische Versuche der Einflussnahme durch gezielte Desinformationskampagnen auf die Landtagswahlen im September. Entsprechende Videos versuchten Politiker und Parteien zu diskreditieren, hieß es aus Sicherheitskreisen. Betroffen seien alle Parteien bis auf die AfD und das BSW. Diese Videos gibt es den Angaben zufolge in einer niedrigen dreistelligen Zahl. Sie seien mit den Logos deutscher Medienhäuser versehen, um ihnen möglichst Glaubwürdigkeit zu verleihen. In einer gemeinsamen Aktion mehrerer Staatsanwaltschaften ist den Ermittlern ein Schlag gegen die internationale Schleuserkriminalität gelungen. 3 Haftbefehle seien vollstreckt worden. Den Schleusern werden unter anderem vorgeworfen, hunderte Flüchtlinge vorwiegend aus Syrien und von Libyen zur italienischen Insel Lampedusa und weiter nach Deutschland geschleust zu haben, teilte die Bundespolizei in München mit. Bei der Aktion seien 6 Örtlichkeiten im Raum Saarbrücken durchsucht worden. Wegen eines Parasiten sind mehr als 10.000 Menschen in den USA an Durchfall erkrankt. Der US-Gesundheitsbehörde CDC seien mehr als 12.255 weitere unbestätigte Fälle bekannt, die zusätzliche Untersuchungen erforderten. Bisher haben die Erkrankungen zu 517 Krankenhausaufenthalten und 2 Todesfällen geführt, erklärte die Behörde weiter. Aktuell gibt es laut CDC 10.468 bestätigte Infektionen. Für einen Ausbruch in 9 Staaten verdächtigen die Behörden Eisbergsalat eines Lieferanten aus Mexiko als Ursache. Im Irankrieg stehen die USA, Iran und der Oman kurz vor einer Übergangslösung zur Öffnung der Straße von Hormus. Demnach streben die USA bereits für heute eine Einigung an. US-Präsident Trump sagte vor Reportern auf dem Medienbericht hin angesprochen, es könne passieren, dass die Meerenge heute geöffnet wird oder am darauffolgenden Tag. Er sprach von Fortschritten. Die Zahl der BAföG-Bezieher ist auf dem niedrigsten Stand seit 25 Jahren gesunken. Nach Angaben des Statistischen Bundesamtes erhielten im vergangenen Jahr 570.000 Personen monatliche Leistungen nach dem Bundesausbildungsförderungsgesetz. Das waren 7% weniger als im Vorjahr. Niedriger war die Zahl der BAföG-Empfänger zuletzt im Jahr 2000. Damit ist seit dem Höchststand im Jahr 2012 ein Rückgang der geförderten Zahl zu beobachten, der nur 2022 und 2023 unterbrochen wurde.
11: Soweit das Neueste aus der Radio SKW Nachrichtenredaktion. 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
3: Mit Jörg Trotzki. Die Deutsche Gesellschaft für Kardiologie hat die Sana-Kliniken Niederlausitz als Weiterbildungsstätte für Herzspezialisten anerkannt. Diese Anerkennung sei eine Bestätigung unserer Behandlungsqualität und der Erfahrung des gesamten Teams, heißt es in einer Mitteilung der Sana-Kliniken Niederlausitz. Dort werden schon seit 2 Jahren Herzspezialisten weitergebildet. Diese können in Senftenberg eine 2-jährige Zusatzqualifikation für Behandlungen am Herzen erwerben. Die Bundespolizei ermittelt gegen einen Mann, der in einer Ausstellung im Cottbusser Hauptbahnhof randaliert haben soll. Dabei habe er einen Bildschirm beschädigt, heißt es. Eine Blutuntersuchung habe dann einen Promillewert von 4,2 ergeben, so die Polizei weiter. Die Ausstellung im Cottbusser Hauptbahnhof selbst dokumentiert einen Teil der NS-Geschichte. Der Bildschirm soll nun ersetzt werden. Der Prozessbeginn um einen Fall von Sterbehilfe vor dem Potsdamer Landgericht ist vertagt worden. Grund sei die Befangenheit einer Chefin, heißt es. Der vor Gericht angeklagte Arzt hatte, wie es aussieht, Kontakt mit der Mutter der Chefin, um über Sterbehilfe mit ihr zu reden. Die Chefin war bei dem Gespräch anwesend, heißt es. Der inzwischen 77 Jahre alte Arzt ist wegen Totschlags angeklagt. Er soll vor 5 Jahren einer 39-jährigen Frau den Zugang für ein tödlich wirkendes Narkosemittel gelegt haben.
2: Soweit das Neueste aus der Radio SKW Nachrichtenredaktion.

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1: Werden Sie zum Lebensretter, indem Sie Blut spenden. Und das wird jetzt nochmal erleichtert durch einen ganz neuen Service Blutspende 2.0 mit einer neuen App. Und darüber habe ich gesprochen mit Kerstin Schweiger. Sie ist die Pressesprecherin des Blutspendedienstes DRK Nordost.
2: Der Bedarf an Blutpräparaten bleibt unverändert hoch, doch gleichzeitig verändern sich die Lebensumstände der Spenderinnen und Spender, ihre Mobilität, ihre Kommunikationswege. Und dem trägt die neue App Rechnung mit einer Vielzahl von modernen Anwendungen, die insbesondere auch von jüngeren Menschen sehr geschätzt und so auch erwartet werden.
1: Und morgen ist der erste Donnerstag im neuen Monat August und damit Zeit für TH-Themen, die Sondersendung mit Themen der Technischen Hochschule Wildau. 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Dazu begrüße ich im Studio Franziska Kieslich, Leitung Familienservice und flexible Kindertagsbetreuung an der TH Wildau und Ray Trautwein, Diversitätsmanager, Leitung Career Service aus dem Präsidium der TH Wildau. Mehr dazu ab kurz nach neun dann mit meinen Gästen hier im Studio.
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8: Mit Susanne Trotzki. Der Flughafen Leipzig-Halle hat in der Nacht den Flugbetrieb eingestellt, nachdem ein unbekanntes Flugobjekt und zugleich ein verdächtiger Gegenstand gefunden worden sind. Mehrere Maschinen, unter anderem eine Passagiermaschine, wurde laut der Mitteilung der Polizeidirektion Leipzig umgeleitet. Die Polizei sprach von einem sicherheitsrelevanten Vorfall. Der Nordbereich ist aber seit den frühen Morgenstunden wieder im Betrieb. Deutsche Sicherheitsbehörden beobachten russische Versuche der Einflussnahme durch gezielte Desinformationskampagnen auf die Landtagswahlen im September. Entsprechende Videos versuchten Politiker und Parteien zu diskreditieren, hieß es aus Sicherheitskreisen. Betroffen seien alle Parteien bis auf die AfD und das BSW. Diese Videos gibt es den Angaben zufolge in einer niedrigen dreistelligen Zahl. Sie seien mit den Logos deutscher Medienhäuser versehen, um ihnen möglichst Glaubwürdigkeit zu verleihen. In einer gemeinsamen Aktion mehrerer Staatsanwaltschaften ist den Ermittlern ein Schlag gegen die internationale Schleuserkriminalität gelungen. 3 Haftbefehle seien vollstreckt worden. Den Schleusern werden unter anderem vorgeworfen, hunderte Flüchtlinge vorwiegend aus Syrien und von Libyen zur italienischen Insel Lampedusa und weiter nach Deutschland geschleust zu haben, teilte die Bundespolizei in München mit. Bei der Aktion seien 6 Örtlichkeiten im Raum Saarbrücken durchsucht worden. Wegen eines Parasiten sind mehr als 10.000 Menschen in den USA an Durchfall erkrankt. Der US-Gesundheitsbehörde CDC seien mehr als 12.255 weitere unbestätigte Fälle bekannt, die zusätzliche Untersuchungen erforderten. Bisher haben die Erkrankungen zu 517 Krankenhausaufenthalten und 2 Todesfällen geführt, erklärte die Behörde weiter. Aktuell gibt es laut CDC 10.468 bestätigte Infektionen. Für einen Ausbruch in 9 Staaten verdächtigen die Behörden Eisbergsalat eines Lieferanten aus Mexiko als Ursache. Im Iran-Krieg stehen die USA, Iran und der Oman kurz vor einer Übergangslösung zur Öffnung der Straße von Hormus. Demnach streben die USA bereits für heute eine Einigung an. US-Präsident Trump sagte vor Reportern auf dem Medienbericht hin angesprochen, es könne passieren, dass die Meerenge heute geöffnet wird oder am darauffolgenden Tag. Er sprach von Fortschritten. Die Zahl der BAföG-Bezieher ist auf dem niedrigsten Stand seit 25 Jahren gesunken. Nach Angaben des Statistischen Bundesamtes erhielten im vergangenen Jahr 570.000 Personen monatliche Leistungen nach dem Bundesausbildungsförderungsgesetz. Das waren 7% weniger als im Vorjahr. Niedriger war die Zahl der BAföG-Empfänger zuletzt im Jahr 2000. Damit ist seit dem Höchststand im Jahr 2012 ein Rückgang der geförderten Zahl zu beobachten, der nur 2022 und 2023 unterbrochen wurde.
7: Soweit das Neueste aus der Radio SKW Nachrichtenredaktion. 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
3: Mit Jörg Trotzki. Nach dem Waldbrand auf dem alten Truppenübungsplatz in Jüterbock ermittelt die Polizei wegen des Verdachts der Brandstiftung. Es sei unklar, warum mehrere Hektar in Brand geraten sind, sagte uns ein Sprecher. Deshalb seien eine Strafanzeige aufgenommen sowie vor Ort nach Spuren gesucht worden. Kameras hatten den Beginn des Feuers letzten Donnerstag gegen Mittag erfasst. Im weiteren Verlauf dehnte er sich auf rund 300 Hektar aus. Glücklicherweise fing es an zu regen. Der Regen hatte das Feuer vollständig gelöscht. In Zeuthen ist die Post plötzlich und unerwartet geschlossen worden. Als Grund wird genannt, dass der Ladenbesitzer sein Geschäft kurzfristig aufgegeben habe. Eine Sprecherin der DHL Group versicherte, dass dem Unternehmen sehr daran gelegen sei, schnell und am selben Ort eine Filiale mit einem anderen Betreiber wieder zu eröffnen. Gespräche mit der Vermieterin des Objekts gäbe es bereits. Ein Eröffnungstermin konnte gleichwohl nicht genannt werden. Kurz vor der Berlin-Wahl tauchen in den sozialen Netzwerken immer öfter gefälschte Videos von Politikern mit falschen Behauptungen auf. Davor warnen aktuell Experten. So würden gezielt Kandidatinnen und Kandidaten Mord, Korruptions- und Vorwürfe des sexuellen Missbrauchs unterstellt. Ausgewertet wurden von den Netzbeobachtern Plattformen wie X, TikTok und Blue Sky, heißt es weiter. Neben Berlin sind auch Politiker in Mecklenburg-Vorpommern und Sachsen-Anhalt derzeit stark betroffen, weil hier ebenfalls im September gewählt wird. Politiker von AfD und BSW würden zudem deutlich weniger denunziert, heißt es abschließend. Die Bundesstraße 101 bleibt in Höhe Thyrow vorerst voll gesperrt. Grund seien Risse im Holztragwerk einer Brücke, heißt es. Von der Degis, die für die Fernstraßen zuständig ist, heißt es weiter, die Schäden wurden bei einer Routineüberprüfung festgestellt. Noch sei nicht klar, wie und warum die Risse entstanden sind. Weitere Untersuchungen wurden inzwischen angeordnet, heißt es weiter, Ergebnisse soll es Freitag geben.
2: Soweit das Neueste aus der Radio SKW Nachrichtenredaktion.

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1: Werden Sie zum Lebensretter, indem Sie Blut spenden. Und das wird jetzt nochmal erleichtert durch einen ganz neuen Service Blutspende 2.0 mit einer neuen App. Und darüber habe ich gesprochen mit Kerstin Schweiger. Sie ist die Pressesprecherin des Blutspendedienstes DRK Nordost.
2: Der Bedarf an Blutpräparaten bleibt unverändert hoch, doch gleichzeitig verändern sich die Lebensumstände der Spenderinnen und Spender, ihre Mobilität, ihre Kommunikationswege. Und dem trägt die neue App Rechnung mit einer Vielzahl von modernen Anwendungen, die insbesondere auch von jüngeren Menschen sehr geschätzt und so auch erwartet werden.
1: Und morgen ist der erste Donnerstag im neuen Monat August und damit Zeit für TH-Themen, die Sondersendung mit Themen der Technischen Hochschule Wildau. Dieses Mal geht es um Vielfalt leben, wie die TH Wildau Familien unterstützt und Chancengleichheit fördert. Dazu begrüße ich im Studio Franziska Kieslich, Leitung Familienservice und flexible Kindertagsbetreuung an der TH Wildau und Ray Trautwein, Diversitätsmanager, Leitung Career Service aus dem Präsidium der TH Wildau. Mehr dazu ab kurz nach neun dann mit meinen Gästen hier im Studio.
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7: Mit Susanne Trotzki. Der Flughafen Leipzig-Halle hat in der Nacht den Flugbetrieb eingestellt, nachdem ein unbekanntes Flugobjekt und zugleich ein verdächtiger Gegenstand gefunden worden sind. Mehrere Maschinen, unter anderem eine Passagiermaschine, wurde laut der Mitteilung der Polizeidirektion Leipzig umgeleitet. Die Polizei sprach von einem sicherheitsrelevanten Vorfall. Der Nordbereich ist aber seit den frühen Morgenstunden wieder in Betrieb. Deutsche Sicherheitsbehörden beobachten russische Versuche der Einflussnahme durch gezielte Desinformationskampagnen auf die Landtagswahlen im September. Entsprechende Videos versuchten Politiker und Parteien zu diskreditieren, hieß es aus Sicherheitskreisen. Betroffen seien alle Parteien bis auf die AfD und das BSW. Diese Videos gibt es den Angaben zufolge in einer niedrigen dreistelligen Zahl. Sie seien mit den Logos deutscher Medienhäuser versehen, um ihnen möglichst Glaubwürdigkeit zu verleihen. In einer gemeinsamen Aktion mehrerer Staatsanwaltschaften ist den Ermittlern ein Schlag gegen die internationale Schleuserkriminalität gelungen. Drei Haftbefehle seien vollstreckt worden. Den Schleusern werden unter anderem vorgeworfen, hunderte Flüchtlinge vorwiegend aus Syrien und von Libyen zur italienischen Insel Lampedusa und weiter nach Deutschland geschleust zu haben, teilte die Bundespolizei in München mit. Bei der Aktion seien 6 Örtlichkeiten im Raum Saarbrücken durchsucht worden. Wegen eines Parasiten sind mehr als 10.000 Menschen in den USA an Durchfall erkrankt. Der US-Gesundheitsbehörde CDC seien mehr als 12.255 weitere unbestätigte Fälle bekannt, die zusätzliche Untersuchungen erforderten. Bisher haben die Erkrankungen zu 517 Krankenhausaufenthalten und 2 Todesfällen geführt, erklärte die Behörde weiter. Aktuell gibt es laut CDC 10.468 bestätigte Infektionen. Für einen Ausbruch in 9 Staaten verdächtigen die Behörden Eisbergsalat eines Lieferanten aus Mexiko als Ursache. Im Iran-Krieg stehen die USA, Iran und der Oman kurz vor einer Übergangslösung zur Öffnung der Straße von Hormus. Demnach streben die USA bereits für heute eine Einigung an. US-Präsident Trump sagte vor Reportern auf dem Medienbericht hin angesprochen, es könne passieren, dass die Meerenge heute geöffnet wird oder am darauffolgenden Tag. Er sprach von Fortschritten. Die Zahl der BAföG-Bezieher ist auf dem niedrigsten Stand seit 25 Jahren gesunken. Nach Angaben des Statistischen Bundesamtes erhielten im vergangenen Jahr 570.000 Personen monatliche Leistungen nach dem Bundesausbildungsförderungsgesetz. Das waren 7% weniger als im Vorjahr. Niedriger war die Zahl der BAföG-Empfänger zuletzt im Jahr 2000. Damit ist seit dem Höchststand im Jahr 2012 ein Rückgang der geförderten Zahl zu beobachten, der nur 2022 und 2023 unterbrochen wurde.
6: Soweit das Neueste aus der Radio SKW Nachrichtenredaktion. 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
8: Schwül und heiß geht es durch diesen Nachmittag. 29 Grad sind es hier bei uns in Wildau. Gegen Abend erwarten uns gebietsweise Gewitter. In der kommenden Nacht kühlt es sich auf 20 Grad herunter. Morgen erwarten uns vor allem am Vormittag eine Menge Wolken. Gegen Abend schaut aber auch mal die Sonne vorbei. Das Ganze mit Höchstwerten um 27 Grad.
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8: Die B179 in Königs Wusterhausen ist zwischen dem Technologiepark und der Luckenwalder Straße nicht befahrbar. Auch die Kreuzung in Deutsch-Wusterhausen ist komplett gesperrt. Die Umleitung führt über die Autobahn vom A10 Center über das Schönefelder Kreuz und Drago bis Bestensee. Stadtverkehr. Berlin-Oberschöneweide. Die Nahlepaarstraße ist zwischen Siemensstraße und Kuhnheimstraße in beiden Richtungen gesperrt. Grund ist ein Wasserrohrbruch.
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8: Geblitzt wird heute in Münchehofe auf der B179, Rangsdorf, Kleinkienitzer Straße und in Zeuthen, Schulzendorfer Straße.
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1: Wer sagt eigentlich, dass Schlittenfahrten nur im Winter Spaß macht? Unser heutiger Sommerferientipp beweist nämlich genau das Gegenteil. Mit Scharmützelbob in Bad Saarow geht's rasant den Berg hinunter. Auf der wunderschönen Sommerrodelbahn entscheidet man selbst, wie schnell man unterwegs sein möchte. Und nach der ersten Abfahrt ist noch lange nicht Schluss. Dann geht's nämlich nochmal direkt den Berg hinauf und wieder ins Teil. So gibt's doppelten Rodelspaß auf einer der außergewöhnlichsten Bahnen hier in Deutschland. Wer danach noch Energie hat, kann auf dem Abenteuerspielplatz klettern, toben, in der Goldwaschanlage auf Schatzsuche gehen, an der großen Murmelbahn sein Glück versuchen oder sich im Indoor-Spielplatz, wenn es mal richtig heiß wird oder auch ungemütlich vom Wetter, austoben. Dort warten unter anderem Kletterparcours, Bumpercars, jede Menge Geschicklichkeitsspiele auf kleine und große Besucherinnen und Besucher. Und jetzt kommt das Beste, denn gemeinsam mit Scharmützelbob in Bad Saarow möchten wir 6 Fahrten auf der Sommerrodelbahn verlosen sowie einen freien Eintritt für eine Familie in den Indoor-Spielplatz. Dafür jetzt anrufen und dann schon bald die Rauner Berge hinunter rasen. 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Und wenn Sie jetzt Lust haben auf die fantastische, schöne Sommerrodelbahn mit allem Drum und Dran, unter 03375 52 73 60 möchte ich Sie dazu jetzt einladen.

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1: Sommerferienzeit, Baustellenzeit und wir sind so in der Hälfte der Sommerferien. Das heißt, einige Baustellenvorhaben neigen sich so allmählich dem Ende. Andere werden jetzt gerade frisch aufgelegt. So zum Beispiel in Teupitz. Bis zum 14. August wird die L74 hier zwischen Teupitzmarkt und Alter Schmiede in Teilabschnitten saniert. Die Maßnahme soll der Herstellung der ebenen Fahrbahnverhältnisse dienen. Während dieser Bauphasen sind die Baruder Straße, Markt, Poststraße komplett gesperrt und der Verkehr wird aus Richtung der 13 kommt, über Schwarzer Weg nach Tornow und über die Teupitzer Straße wieder auf die L74 umgeleitet. Alle Infos dazu unter lsbrandenburg.de.
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9: Mit Jörg Trotzki. Die Deutsche Gesellschaft für Kardiologie hat die Sana-Klinik in Niederlausitz als Weiterbildungsstätte für Herzspezialisten anerkannt. Diese Anerkennung sei eine Bestätigung unserer Behandlungsqualität und der Erfahrung des gesamten Teams, heißt es in einer Mitteilung der Sana-Klinik in Niederlausitz. Dort werden schon seit 2 Jahren Herzspezialisten weitergebildet. Diese können in Senftenberg eine 2-jährige Zusatzqualifikation für Behandlungen am Herzen erwerben. Die Bundespolizei ermittelt gegen einen Mann, der in einer Ausstellung im Cottbusser Hauptbahnhof randaliert haben soll. Dabei habe er einen Bildschirm beschädigt, heißt es. Eine Blutuntersuchung habe dann einen Promillewert von 4,2 ergeben, so die Polizei weiter. Die Ausstellung im Cottbusser Hauptbahnhof selbst dokumentiert einen Teil der NS-Geschichte. Der Bildschirm soll nun ersetzt werden. Der Prozessbeginn um einen Fall von Sterbehilfe vor dem Potsdamer Landgericht ist vertagt worden. Grund sei die Befangenheit einer Chefin, heißt es. Der vor Gericht angeklagte Arzt hatte, wie es aussieht, Kontakt mit der Mutter der Chefin, um über Sterbehilfe mit ihr zu reden. Die Chefin war bei dem Gespräch anwesend, heißt es. Der inzwischen 77 Jahre alte Arzt ist wegen Totschlags angeklagt. Er soll vor 5 Jahren einer 39-jährigen Frau den Zugang für ein tödlich wirkendes Narkosemittel gelegt haben.
0: Soweit das Neueste aus der Radio SKW Nachrichtenredaktion. Das Wetter.
10: Schwül und heiß geht es durch diesen Nachmittag. 29 Grad sind es hier bei uns in Wildau. Gegen Abend erwarten uns gebietsweise Gewitter. In der kommenden Nacht kühlt es sich auf 20 Grad herunter. Morgen erwarten uns vor allem am Vormittag eine Menge Wolken. Gegen Abend schaut aber auch mal die Sonne vorbei. Das Ganze mit Höchstwerten um 27 Grad.
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10: Die B179 in Königs Wusterhausen ist zwischen dem Technologiepark und der Luckenwalder Straße nicht befahrbar. Auch die Kreuzung in Deutsch Wusterhausen ist komplett gesperrt. Die Umleitung führt über die Autobahn vom A10 Center über das Schönefelder Kreuz und Drago bis Bestensee. Stadtverkehr. Berlin-Oberschöneweide. Die Nahlepaarstraße ist zwischen Siemensstraße und Kuhnheimstraße in beiden Richtungen gesperrt. Grund ist ein Wasserrohrbruch.
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10: Geblitzt wird heute in Münchehofe auf der B179, Rangsdorf, Kleinkienitzer Straße und in Zeuthen Schulzendorfer Straße.
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1: Für alle, die auf der Suche nach einer neuen Herausforderung oder einer beruflichen Umorientierung sind. Es gibt jede Menge Stellenangebote von Unternehmen aus der Region. Die AZG Outdoor Sitz GmbH in Zeesen sucht Verkäuferinnen und Verkäufer. Zu ihren Aufgaben gehören der Verkauf von Neu- und Gebrauchtwagen und auch die Akquise von Neu- und Bestandskunden. Sie bringen dafür Erfahrung im kaufmännischen Bereich mit. Quereinsteiger sind willkommen. Außerdem wird eine Assistentin, ein Assistent im Bereich Verkauf in Verbindung mit Marketingaufgaben, kaufmännischer und kaufmännischer Angestellte gesucht. Sie pflegen dabei die Daten von Kunden und Fahrzeugen und sind mit der Disposition und Koordination von Fahrzeugbestellungen betraut. Fahrrad Ranzinger in Königs Wusterhausen sucht Zweirad-Mechatroniker. Zu den Aufgaben gehören unter anderem die Wartung und Inspektion und Reparatur von Fahrrädern und E-Bikes, die Fehlerdiagnose und Behebung von technischen Störungen sowie die Montage von Bauteilen an Neurädern. Dazu sollten Sie eine abgeschlossene Ausbildung als Zweirad-Mechatroniker, Kfz-Mechatroniker oder eine vergleichbare Qualifikation mitbringen und technisches Verständnis für Zweiräder und Technik. Geboten wird hier bei Fahrrad Ranzinger ein modernes Arbeitsumfeld mit neuesten Werkzeugen und Technik, eine 5-Tage-Woche, 30 Tage Urlaub und ein motiviertes und freundliches Team. Die Sabelos XXL Apotheken suchen zum nächstmöglichen Zeitpunkt einen Apotheker. Wenn Sie Apotheker, Apothekerinnen, Pharmazie, Ingenieur, Ingenieurin in PTA oder PKA sind und sich beruflich verändern wollen, zu Ihren Aufgaben gehören unter anderem die Ausgabe von Arzneimitteln auf Rezept und der Verkauf von OTC-Präparaten und die kompetente Beratung der Kunden. Sie sollten ein abgeschlossenes Studium zum Apotheker, zur Apothekerin mitbringen und ein selbstständiges Arbeiten im Team. Alle genauen Infos zu diesen und vielen weiteren Stellenausschreibungen finden Sie bei uns unter radio-skw.de und alle Stellenangebote richten sich an alle Geschlechter. Bewerben Sie sich am besten schon heute. Ich drücke Ihnen auf jeden Fall ganz, ganz fest die Daumen dafür.
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1: Gemeinsam Geschichte entdecken, das geht jetzt am kommenden Samstag, dem 8. August. Da lädt die Stadt Wilder zu einer ganz besonderen Familienführung durch die historische Schwarzkopfsiedlung ein. Die kostenlose Tour richtet sich vor allem an Familien mit Ferienkindern und bietet ganz spannende Einblicke in die Entwicklung eines der bedeutendsten Stadtquartiere im Landkreis Dahme-Spreewald. Es geht um 11 Uhr los auf dem Bahnhofsvorplatz am Ausgang zur Karl-Marx-Straße. Und die Führung orientiert sich am künftigen Komfort-Wanderweg und verläuft komplett barrierefrei. Damit eignet sich das nicht nur für Familien mit Kindern, sondern zum Beispiel auch mit Menschen mit eingeschränkter Mobilität. Es gibt viel Wissenswertes rund um die Schwarzkopfsiedlung und die Geschichte. Die Teilnehmenden erfahren, wie das Quartier entstanden ist und welche Bedeutung es bis heute hat. Die Teilnahme ist kostenlos, die Zahl der Plätze ist begrenzt, daher wird um eine vorherige Anmeldung gebeten und das ist möglich unter anderem per Mail an stadtmarketing@wildau.de.
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6: Mit Susanne Trotzki. Der Flughafen Leipzig-Halle hat in der Nacht den Flugbetrieb eingestellt, nachdem ein unbekanntes Flugobjekt und zugleich ein verdächtiger Gegenstand gefunden worden sind. Mehrere Maschinen, unter anderem eine Passagiermaschine, wurde laut der Mitteilung der Polizeidirektion Leipzig umgeleitet. Die Polizei sprach von einem sicherheitsrelevanten Vorfall. Der Nordbereich ist aber seit den frühen Morgenstunden wieder im Betrieb. Deutsche Sicherheitsbehörden beobachten russische Versuche der Einflussnahme durch gezielte Desinformationskampagnen auf die Landtagswahlen im September. Entsprechende Videos versuchten Politiker und Parteien zu diskreditieren, hieß es aus Sicherheitskreisen. Betroffen seien alle Parteien bis auf die AfD und das BSW. Diese Videos gibt es den Angaben zufolge in einer niedrigen dreistelligen Zahl. Sie seien mit den Logos deutscher Medienhäuser versehen, um ihnen möglichst Glaubwürdigkeit zu verleihen. In einer gemeinsamen Aktion mehrerer Staatsanwaltschaften ist den Ermittlern ein Schlag gegen die internationale Schleuserkriminalität gelungen. Drei Haftbefehle seien vollstreckt worden. Den Schleusern werden unter anderem vorgeworfen, hunderte Flüchtlinge vorwiegend aus Syrien und von Libyen zur italienischen Insel Lampedusa und weiter nach Deutschland geschleust zu haben, teilte die Bundespolizei in München mit. Bei der Aktion seien 6 Örtlichkeiten im Raum Saarbrücken durchsucht worden. Wegen eines Parasiten sind mehr als 10.000 Menschen in den USA an Durchfall erkrankt. Der US-Gesundheitsbehörde CDC seien mehr als 12.255 weitere unbestätigte Fälle bekannt, die zusätzliche Untersuchungen erforderten. Bisher haben die Erkrankungen zu 517 Krankenhausaufenthalten und 2 Todesfällen geführt, erklärte die Behörde weiter. Aktuell gibt es laut CDC 10.468 bestätigte Infektionen. Für einen Ausbruch in 9 Staaten verdächtigen die Behörden Eisbergsalat eines Lieferanten aus Mexiko als Ursache. Im Iran-Krieg stehen die USA, Iran und der Oman kurz vor einer Übergangslösung zur Öffnung der Straße von Hormus. Demnach streben die USA bereits für heute eine Einigung an. US-Präsident Trump sagte vor Reportern auf dem Medienbericht hin angesprochen, es könne passieren, dass die Meerenge heute geöffnet wird oder am darauffolgenden Tag. Er sprach von Fortschritten. Die Zahl der BAföG-Bezieher ist auf dem niedrigsten Stand seit 25 Jahren gesunken. Nach Angaben des Statistischen Bundesamtes erhielten im vergangenen Jahr 570.000 Personen monatliche Leistungen nach dem Bundesausbildungsförderungsgesetz. Das waren 7% weniger als im Vorjahr. Niedriger war die Zahl der BAföG-Empfänger zuletzt im Jahr 2000. Damit ist seit dem Höchststand im Jahr 2012 ein Rückgang der geförderten Zahl zu beobachten, der nur 2022 und 2023 unterbrochen wurde.
5: Soweit das Neueste aus der Radio SKW Nachrichtenredaktion. 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
7: Schwül und heiß geht es durch diesen Nachmittag. 29 Grad sind es hier bei uns in Wildau. Gegen Abend erwarten uns gebietsweise Gewitter. In der kommenden Nacht kühlt es sich auf 20 Grad herunter. Morgen erwarten uns vor allem am Vormittag eine Menge Wolken. Gegen Abend schaut aber auch mal die Sonne vorbei. Das Ganze mit Höchstwerten um 27 Grad.
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7: Die B179 in Königs Wusterhausen ist zwischen dem Technologiepark und der Luckenwalder Straße nicht befahrbar. Auch die Kreuzung in Deutsch Wusterhausen ist komplett gesperrt. Die Umleitung führt über die Autobahn vom A10 Center über das Schönefelder Kreuz und Drago bis Bestensee. Stadtverkehr. Berlin-Oberschöneweide. Die Nahlepaar Straße ist zwischen Siemensstraße und Kuhnheimstraße in beiden Richtungen gesperrt. Grund ist ein Wasserrohrbruch.
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7: Geblitzt wird heute in Münchehofe auf der B179, Rangsdorf, Klein-Kienitzer Straße und in Zeuthen Schulzendorfer Straße.
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0: 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Blutspenden wird noch digitaler, einfacher und auch persönlicher. Die DRK Blutspendedienste stellen ihren neuen Spenderservice 2.0 vor. Mit einer modernisierten Blutspende-App und zahlreichen neuen Funktionen verbessern die DRK Blutspendedienste das Serviceangebot für Spenderinnen und Spender. Dazu im Gespräch Kerstin Schweiger, die Pressesprecherin des DRK Blutspendedienst Nordost. Frau Schweiger, was heißt denn Blutspende 2.0 ganz genau?
1: Der Spenderservice 2.0 ist ein digitales Tool für DRK-BlutspenderInnen, das alle Abläufe, Termine und Informationen rund um ihre Blutspende auf digitale Art und Weise in App-Form verwaltet. Spenderinnen und Spender können hier Termine buchen, sich vergangene Termine, also die Terminhistorie, anschauen und alle ihre Daten rund um die Blutspende verwalten.
0: Und was genau für Funktion hat diese neue App jetzt?
1: So erinnert die App bereits am Vortag des gebuchten Termins an die bevorstehende Blutspende und ermöglicht dann auch sogar noch einen schnellen Vorabspendecheck, sodass am Spendetag selber dann alle wichtigen Informationen, Hinweise und auch der digitale Blutspendeausweis des Spenders oder der Spenderin auf dem Termin direkt zur Verfügung steht. Das heißt, damit sind künftig auch viele Zwischenschritte unnötig, die bisher eben noch notwendig waren.
0: Sie machen in vielerlei Hinsicht auf das Blutspenden aufmerksam, digital, über Plakatierung, über Werbung. Warum jetzt überhaupt diese App?
1: Der Bedarf an Blutpräparaten bleibt unverändert hoch, doch gleichzeitig verändern sich die Lebensumstände der Spenderinnen und Spender, ihre Mobilität, ihre Kommunikationswege. Und dem trägt die neue App Rechnung mit einer Vielzahl von modernen Anwendungen, die insbesondere auch von jüngeren Menschen sehr geschätzt und so auch erwartet werden.
0: Vielleicht nochmal zusammenfassend, was kann die App jetzt alles?
1: Im Mittelpunkt des neuen Spenderservice 2.0 steht ein individuelles Dashboard, ein persönliches Dashboard, das sich automatisch an die jeweilige Spendesituation anpasst. Das heißt, Spenderinnen und Spender erhalten auf einen Blick alle Informationen zu ihrer Spendefähigkeit, zu bereits vereinbarten Terminen, Terminerinnerungen sowie den passenden Blutspendeterminen in ihrer direkten Umgebung. Nach der Blutspende bedankt sich die App mit individuellen Rückmeldungen und das ist auch Teil eines Motivationsprozesses, der natürlich auch Spenderinnen und Spender binden soll beziehungsweise ihnen verdeutlichen soll, wie sehr sie mit ihrer Blutspende und ihrer Zeit Menschen in ihrer Heimatregion helfen können, die auf Blutpräparate angewiesen sind.
0: Und zum Abschluss vielleicht nochmal, warum ist Blutspenden wirklich so wichtig?
1: Die Versorgung mit lebensrettenden Blutpräparaten im Land Brandenburg ist zurzeit auf einem niedrigen Niveau stabil. Hintergrund ist zum einen die Ferienzeit. Viele StammspenderInnen sind verreist, urlaubsbedingt abwesend und nehmen deswegen nicht wie gewohnt alle Termine wahr. Auf der anderen Seite hatten wir und haben derzeit auch wieder sehr, sehr heißes Sommerwetter. Das heißt, es gibt Menschen, die eben dann auch bei solchen Temperaturen selbst ein Kreislaufproblem haben und dann nicht Blut spenden. Das merken wir also deutlich doch im Moment in der Rückläufigkeit des Spendeaufkommens. Nichtsdestotrotz ist es so, dass die Blutpräparate, die wir aus dem Spenderblut gewinnen, nur sehr kurz haltbar sind. Das heißt, je nach Blutpräparat ist das eine Spanne von maximal 6 Wochen oder aber eben auch nur 4 Tagen. Und wenn in einer Woche weniger Menschen als erwartet zur Blutspende kommen, hat das schon direkt Auswirkungen auf die Bevorratung in der Folgewoche. Deswegen bitten wir alle gesunden Menschen, auch über die Sommerzeit, das Thema Blutspende im Blick zu behalten. Und wer vielleicht nicht unbedingt an einem heißen Tag spenden möchte, kann sich ja schon den nächsten Termin für die kühleren Tage vormerken und buchen in der App, sodass dann die Patientenversorgung auch über den Sommer lückenlos abgebildet werden kann.
0: Dankeschön, Kerstin Schweiger, Pressesprecherin des DRK Blutspendedienst Nordost über die neue App. Spenderinnen und Spender erhalten hier auf einen Blick Infos zur Spendefähigkeit, passenden Blutspendetermin und außerdem können diese Termine jederzeit ganz unkompliziert reserviert, verschoben oder auch abgesagt werden. Infos dazu unter blutspende.de.

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1: Sommerferienzeit, Baustellenzeit und wir sind so in der Hälfte der Sommerferien. Das heißt, einige Baustellenvorhaben neigen sich so allmählich dem Ende. Andere werden jetzt gerade frisch aufgelegt. So zum Beispiel in Teupitz. Bis zum 14. August wird die L74 hier zwischen Teupitzmarkt und Alter Schmiede in Teilabschnitten saniert. Die Maßnahme soll der Herstellung der ebenen Fahrbahnverhältnisse dienen. Während dieser Bauphasen sind die Baruder Straße, Markt, Poststraße komplett gesperrt.

0: Und der Verkehr wird aus Richtung der A13 kommt, über Schwarzer Weg nach Tornow und über die Teupitzer Straße wieder auf die L74 umgeleitet. Alle Infos dazu unter lsbrandenburg.de.
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6: Michael Trotzki. Nach dem Waldbrand auf dem alten Truppenübungsplatz in Jüterbock ermittelt die Polizei wegen des Verdachts der Brandstiftung. Es sei unklar, warum mehrere Hektar in Brand geraten sind, sagte uns ein Sprecher. Deshalb seien eine Strafanzeige aufgenommen sowie vor Ort nach Spuren gesucht worden. Kameras hatten den Beginn des Feuers letzten Donnerstag gegen Mittag erfasst. Im weiteren Verlauf dehnte er sich auf rund 300 Hektar aus. Glücklicherweise fing es an zu regen. Der Regen hatte das Feuer vollständig gelöscht. In Zeuthen ist die Post plötzlich und unerwartet geschlossen worden. Als Grund wird genannt, dass der Ladenbesitzer sein Geschäft kurzfristig aufgegeben habe. Eine Sprecherin der DHL Group versicherte, dass dem Unternehmen sehr daran gelegen sei, schnell und am selben Ort eine Filiale mit einem anderen Betreiber wieder zu eröffnen. Gespräche mit der Vermieterin des Objekts gäbe es bereits. Ein Eröffnungstermin konnte gleichwohl nicht genannt werden. Kurz vor der Berlin-Wahl tauchen in den sozialen Netzwerken immer öfter gefälschte Videos von Politikern mit falschen Behauptungen auf. Davor warnen aktuell Experten. So würden gezielt Kandidatinnen und Kandidaten Mord, Korruptions- und Vorwürfe des sexuellen Missbrauchs unterstellt. Ausgewertet wurden von den Netzbeobachtern Plattformen wie X, TikTok und Blue Sky, heißt es weiter. Neben Berlin sind auch Politiker in Mecklenburg-Vorpommern und Sachsen-Anhalt derzeit stark betroffen, weil hier ebenfalls im September gewählt wird. Politiker von AfD und BSW würden zudem deutlich weniger denunziert, heißt es abschließend. Die Bundesstraße 101 bleibt in Höhe Tyro vorerst voll gesperrt. Grund seien Risse im Holztragwerk einer Brücke, heißt es. Von der Degis, die für die Fernstraßen zuständig ist, heißt es weiter, die Schäden wurden bei einer Routineüberprüfung festgestellt. Noch sei nicht klar, wie und warum die Risse entstanden sind. Weitere Untersuchungen wurden inzwischen angeordnet, heißt es weiter. Ergebnisse soll es Freitag geben.
5: Soweit das Neueste aus der Radio SKW Nachrichtenredaktion. 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
7: Schwül und heiß geht es durch diesen Nachmittag. 29 Grad sind es hier bei uns in Wildau. Gegen Abend erwarten uns gebietsweise Gewitter. In der kommenden Nacht kühlt es sich auf 20 Grad herunter. Morgen erwarten uns vor allem am Vormittag eine Menge Wolken. Gegen Abend schaut aber auch mal die Sonne vorbei. Das Ganze mit Höchstwerten um 27 Grad.
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7: Die B179 in Königs Wusterhausen ist zwischen dem Technologiepark und der Luckenwalder Straße nicht befahrbar. Auch die Kreuzung in Deutsch Wusterhausen ist komplett gesperrt. Die Umleitung führt über die Autobahn vom A10 Center über das Schönefelder Kreuz und Drago bis Bestensee. Stadtverkehr. Berlin-Oberschöneweide. Die Nahlepaer Straße ist zwischen Siemensstraße und Kuhnheimstraße in beiden Richtungen gesperrt. Grund ist ein Wasserrohrbruch.
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7: Geblitzt wird heute in Münchehofe auf der B179, Rangsdorf, Kleinkienitzer Straße und in Zeuthen Schulzendorfer Straße.
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1: Werden Sie zum Lebensretter, indem Sie Blut spenden. Und das wird jetzt nochmal erleichtert durch einen ganz neuen Service Blutspende 2.0 mit einer neuen App. Und darüber habe ich gesprochen mit Kerstin Schweiger. Sie ist die Pressesprecherin des Blutspendedienstes DRK Nordost.
2: Der Bedarf an Blutpräparaten bleibt unverändert hoch, doch gleichzeitig verändern sich die Lebensumstände der Spenderinnen und Spender, ihre Mobilität, ihre Kommunikationswege. Und dem trägt die neue App Rechnung mit einer Vielzahl von modernen Anwendungen, die insbesondere auch von jüngeren Menschen sehr geschätzt und so auch erwartet werden.
1: Und morgen ist der erste Donnerstag im neuen Monat August und damit Zeit für TH-Themen, die Sondersendung mit Themen der Technischen Hochschule Wildau. Dieses Mal geht es um Vielfalt leben, wie die TH Wildau Familien unterstützt und Chancengleichheit fördert. Dazu begrüße ich im Studio Franziska Kieslich, Leitung Familienservice und flexible Kindertagsbetreuung an der TH Wildau und Ray Trautwein, Diversitätsmanager, Leitung Career Service aus dem Präsidium der TH Wildau. Mehr dazu ab kurz nach neun dann mit meinen Gästen hier im Studio.
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1: Gemeinsam Geschichte entdecken, das geht jetzt am kommenden Samstag, dem 8. August. Da lädt die Stadt Wilder zu einer ganz besonderen Familienführung durch die historische Schwarzkopfsiedlung ein. Die kostenlose Tour richtet sich vor allem an Familien mit Ferienkindern und bietet ganz spannende Einblicke in die Entwicklung eines der bedeutendsten Stadtquartiere im Landkreis Dahme-Spreewald. Es geht um 11 Uhr los auf dem Bahnhofsvorplatz am Ausgang zur Karl-Marx-Straße. Und die Führung orientiert sich am künftigen Komfort-Wanderweg und verläuft komplett barrierefrei. Damit eignet sich das nicht nur für Familien mit Kindern, sondern zum Beispiel auch mit Menschen mit eingeschränkter Mobilität. Es gibt viel Wissenswertes rund um die Schwarzkopfsiedlung und die Geschichte. Die Teilnehmenden erfahren, wie das Quartier entstanden ist und welche Bedeutung es bis heute hat. Die Teilnahme ist kostenlos, die Zahl der Plätze ist begrenzt, daher wird um eine vorherige Anmeldung gebeten und das ist möglich unter anderem per Mail an stadtmarketing@wildau.de.
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8: Mit Henrike Münster. Nach zwei sicherheitsrelevanten Vorfällen am Flughafen Leipzig-Halle ermitteln die Behörden wegen eines möglichen politischen Hintergrunds. Spezialisten entschärften dort eine Drohne mit Sprengladung. In der Nacht war zudem ein bislang unbekanntes Flugobjekt mit einem Frachtflugzeug kollidiert und hatte die Maschine leicht beschädigt. Der Flugbetrieb wurde vorübergehend eingestellt. Die Generalstaatsanwaltschaft Dresden und das polizeiliche Terrorismus- und Extremismusabwehrzentrum haben die Ermittlungen übernommen. In Guatemala ist der Feuervulkan erneut ausgebrochen. In drei Verwaltungsbezirken gilt die höchste Alarmstufe. Rund 1.700 Menschen wurden vorsorglich in Sicherheit gebracht. Notunterkünfte sind eingerichtet, der Unterricht wurde ausgesetzt. Wegen einer Aschewolke, die sich über rund 120 Kilometer ausbreitet, kann es auch zu Einschränkungen im Flugverkehr kommen. Im Prozess gegen Mitglieder der rechtsextremistischen Gruppe Letzte Verteidigungswelle hat das Oberlandesgericht Hamburg Haftstrafen von bis zu 5 Jahren verhängt. Die 8 Angeklagten wurden unter anderem wegen Mitgliedschaft in einer terroristischen Vereinigung und versuchten Mordes verurteilt. Nach Überzeugung des Gerichts hatten sie Sprengstoff- und Brandanschläge auf Geflüchtete und politische Gegner geplant und teils verübt. Verletzt wurde dabei niemand. Die Debatte über einen neuen Zivildienst nimmt Fahrt auf. Nach Plänen aus dem Bundesfamilienministerium haben Sozialverbände ihre Forderungen bekräftigt. Der Arbeiter-Samariter-Bund hält eine Dauer von mindestens 9 bis 12 Monaten für notwendig. Das Deutsche Rote Kreuz verlangt, dass der Bund die Finanzierung sicherstellt. Der frühere Zivildienst war 2011 mit der Aussetzung der Wehrpflicht beendet worden. Ein Teil einer SpaceX-Rakete könnte ungeplant auf dem Mond eingeschlagen sein. Nach Angaben von Wissenschaftlern wurde der Aufprall für den Mittwochmorgen berechnet. Eine Bestätigung gibt es bislang aber nicht. Bei dem Raketenteil handelt es sich um die Oberstufe einer Falcon 9-Rakete, die Anfang 2025 zwei Mondländer ins All gebracht hatte. Ob tatsächlich ein Krater entstanden ist, sollen Aufnahmen einer NASA-Sonde in den kommenden Tagen zeigen.
7: Soweit das Neueste aus der Radio SKW Nachrichtenredaktion. 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
9: Schwül und heiß geht es durch diesen Nachmittag. 29 Grad sind es hier bei uns in Wildau. Gegen Abend erwarten uns gebietsweise Gewitter. In der kommenden Nacht kühlt es sich auf 20 Grad herunter. Morgen erwarten uns vor allem am Vormittag eine Menge Wolken. Gegen Abend schaut aber auch mal die Sonne vorbei. Das Ganze mit Höchstwerten um 27 Grad.
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9: Die B179 in Königs Wusterhausen ist zwischen dem Technologiepark und der Luckenwalder Straße nicht befahrbar. Auch die Kreuzung in Deutsch Wusterhausen ist komplett gesperrt. Die Umleitung führt über die Autobahn vom A10 Center über das Schönefelder Kreuz und Drago bis Bestensee. Stadtverkehr. Berlin-Oberschöneweide. Die Nahlepaer Straße ist zwischen Siemensstraße und Kuhnheimstraße in beiden Richtungen gesperrt. Grund ist ein Wasserrohrbruch.
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9: Geblitzt wird heute in Münchehofe auf der B179, Rangsdorf, Kleinkienitzer Straße und in Zeuthen Schulzendorfer Straße.
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1: Wohnmobile gelten oft als leichtes Ziel für Diebe. Tatsächlich ist es keine Seltenheit, dass in der Urlaubszeit häufiger auf Campingplätzen eingebrochen wird. Dabei haben es Diebe nicht nur auf Wertsachen wie insbesondere elektronische Geräte wie Smartphones, Digitalkameras und Laptops abgesehen. Auch die Fahrzeuge selbst sind durchaus ein sehr attraktives Diebesgut. Tipps dazu jetzt von Lutz Mirsch, dem Pressesprecher der Polizeidirektion Süd.
2: Wenn man miteinander redet, wenn man den Kontakt zu seinen Nachbarn sucht, ist nach wie vor unsere feste Überzeugung, der beste Diebstahlschutz, den man auf dem Campingplatz haben kann. Das geht aber schon los, bevor sie ihre Reise antreten. Die meisten Campingplatzbetreiber haben mittlerweile eine Website oder haben Prospekte, sodass sie sich auch Gewissheit verschaffen können. Wie sicher ist der Standplatz? Wie ist die Platzüberwachung? Und gibt es zum Beispiel an der Rezeption auch Schließfächer? Gerade wer mit dem reinen Zelt oder mit dem Hauszelt unterwegs ist, hat ja sonst keine Möglichkeit, irgendwie baulich sein Eigentum zu sichern, es sei denn durch ein Kabel- oder Seilschloss. Aber die günstigste Variante ist immer die freundliche Dame an der Rezeption oder der Herr, dass man sich im Vorfeld erkundigt, haben die denn Schließfächer? Und dass natürlich für das Camping-Feeling dazukommt, sie werden sich sicherlich gut ausrüsten, um im Campingbereich sich verpflegen zu können, sich vergnügen zu können und dort bereits Ausrüstung kaufen. Wir empfehlen dann auch wirklich, wenn es nicht ein geschlossenes Campmobil oder Wohnmobil ist, beschäftigen Sie sich mal mit dem Thema Seilschlösser, so wie Sie sonst Ihr Fahrrad oder Ihr E-Bike anschließen, dass Sie innerhalb des Zeltes vielleicht auch einen Fixpunkt haben, wo es den Einbrechern ein bisschen schwerer gemacht wird.
1: Dankeschön an Lutz Mirsch, Sprecher der Polizeidirektion Süd. Mehr Tipps, wie Sie sicher die Urlaubszeit auf den Campingplätzen der Region verbringen können, gibt es auf den Social-Media-Kanälen Facebook und Instagram @polizeibrandenburg und natürlich auch online unter polizei.brandenburg.de.
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1: Sommerferienzeit, Baustellenzeit und wir sind so in der Hälfte der Sommerferien. Das heißt, einige Baustellenvorhaben neigen sich so allmählich dem Ende. Andere werden jetzt gerade frisch aufgelegt. So zum Beispiel in Teupitz. Bis zum 14. August wird die L74 hier zwischen Teupitzmarkt und Alter Schmiede in Teilabschnitten saniert. Die Maßnahme soll der Herstellung der ebenen Fahrbahnverhältnisse dienen. Während dieser Bauphasen sind die Baruther Straße, Markt, Poststraße komplett gesperrt und der Verkehr wird aus Richtung der A13 kommt, über Schwarzer Weg nach Tornow und über die Teupitzer Straße wieder auf die L74 umgeleitet. Alle Infos dazu unter lsbrandenburg.de.
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12: Mit Jörg Trotzki. Die Deutsche Gesellschaft für Kardiologie hat die Sana-Kliniken Niederlausitz als Weiterbildungsstätte für Herzspezialisten anerkannt. Diese Anerkennung sei eine Bestätigung unserer Behandlungsqualität und der Erfahrung des gesamten Teams, heißt es in einer Mitteilung der Sana-Kliniken Niederlausitz. Dort werden schon seit 2 Jahren Herzspezialisten weitergebildet. Diese können in Senftenberg eine 2-jährige Zusatzqualifikation für Behandlungen am Herzen erwerben. Die Bundespolizei ermittelt gegen einen Mann, der in einer Ausstellung im Cottbusser Hauptbahnhof randaliert haben soll. Dabei habe er einen Bildschirm beschädigt, heißt es. Eine Blutuntersuchung habe dann einen Promillewert von 4,2 ergeben, so die Polizei weiter. Die Ausstellung im Cottbusser Hauptbahnhof selbst dokumentiert einen Teil der NS-Geschichte. Der Bildschirm soll nun ersetzt werden. Der Prozessbeginn um einen Fall von Sterbehilfe vor dem Potsdamer Landgericht ist vertagt worden. Grund sei die Befangenheit einer Chefin, heißt es. Der vor Gericht angeklagte Arzt hatte, wie es aussieht, Kontakt mit der Mutter der Chefin, um über Sterbehilfe mit ihr zu reden. Die Chefin war bei dem Gespräch anwesend, heißt es. Der inzwischen 77 Jahre alte Arzt ist wegen Totschlags angeklagt. Er soll vor 5 Jahren einer 39-jährigen Frau den Zugang für ein tödlich wirkendes Narkosemittel gelegt haben.
11: Soweit das Neueste aus der Radio SKW Nachrichtenredaktion. Das Wetter.
13: Schwül und heiß geht es durch diesen Nachmittag. 29 Grad sind es hier bei uns in Wildau. Gegen Abend erwarten uns gebietsweise Gewitter. In der kommenden Nacht kühlt es sich auf 20 Grad herunter. Morgen erwarten uns vor allem am Vormittag eine Menge Wolken. Gegen Abend schaut aber auch mal die Sonne vorbei. Das Ganze mit Höchstwerten um 27 Grad.
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13: Die B179 in Königs Wusterhausen ist zwischen dem Technologiepark und der Luckenwalder Straße nicht befahrbar. Auch die Kreuzung in Deutsch Wusterhausen ist komplett gesperrt. Die Umleitung führt über die Autobahn vom A10 Center über das Schönefelder Kreuz und Drago bis Bestensee. Stadtverkehr. Berlin-Oberschöneweide. Die Nahlepaer Straße ist zwischen Siemensstraße und Kuhnheimstraße in beiden Richtungen gesperrt. Grund ist ein Wasserrohrbruch.
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13: Geblitzt wird heute in Münchehofe auf der B179, Rangsdorf, Kleinkienitzer Straße und in Zeuthen Schulzendorfer Straße.
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Manchmal braucht es keinen Richterhammer, um einen Streit zu lösen, sondern einfach Menschen mit Ruhe, Herz und gesundem Menschenverstand. In Königs Wusterhausen werden genau solche Menschen jetzt gesucht. Denn die aktuelle Wahlperiode der Schiedsleute endet in Kürze und die Stadt sucht neue Kandidatinnen und Kandidaten, die dieses Ehrenamt übernehmen möchten. Schiedspersonen sind sowas wie Vermittlerinnen und Vermittler des Alltags. Sie hören zu, helfen, Lösungen zu finden, bevor kleine Konflikte zu großen Problemen werden. Ob Nachbarschaftsstreit, Lärmbeschwerde oder Ärger ums Grundstück, hier wird nicht mit Paragraphen gewedelt, sondern mit Geduld und Gesprächsbereitschaft gearbeitet. Wer sich bewerben möchte, sollte in Königs Wusterhausen wohnen, mindestens 25 Jahre alt sein. Außerdem sollten potenzielle Schiedspersonen einen kühlen Kopf bewahren können und Spaß daran haben, Menschen wieder an einen Tisch zu bringen. Die Stadt Königs Wusterhausen bietet dafür auch Fortbildung, Arbeitsmaterialien und entsprechende Räumlichkeiten der Schiedsstellen an. Bewerbungen sind noch möglich bis zum 31. Oktober, schriftlich oder per Mail an die Stadtverwaltung. Also, wenn Sie das Talent haben, Brücken zu bauen, wo andere Mauern sehen, könnte das genau Ihr Ehrenamt sein. Alle Infos dazu gibt es unter königs-wusterhausen.de.

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1: Gemeinsam Geschichte entdecken, das geht jetzt am kommenden Samstag, dem 8. August. Da lädt die Stadt Wilder zu einer ganz besonderen Familienführung durch die historische Schwarzkopfsiedlung ein. Die kostenlose Tour richtet sich vor allem an Familien mit Ferienkindern und bietet ganz spannende Einblicke in die Entwicklung eines der bedeutendsten Stadtquartiere im Landkreis Dahme-Spreewald. Es geht um 11 Uhr los auf dem Bahnhofsvorplatz am Ausgang zur Karl-Marx-Straße. Und die Führung orientiert sich am künftigen Komfort-Wanderweg und verläuft komplett barrierefrei. Damit eignet sich das nicht nur für Familien mit Kindern, sondern zum Beispiel auch mit Menschen mit eingeschränkter Mobilität. Es gibt viel Wissenswertes rund um die Schwarzkopfsiedlung und die Geschichte. Die Teilnehmenden erfahren, wie das Quartier entstanden ist und welche Bedeutung es bis heute hat. Die Teilnahme ist kostenlos, die Zahl der Plätze ist begrenzt, daher wird um eine vorherige Anmeldung gebeten und das ist möglich unter anderem per Mail an stadtmarketing@wildau.de.
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8: Mit Henrike Münster. Nach zwei sicherheitsrelevanten Vorfällen am Flughafen Leipzig-Halle ermitteln die Behörden wegen eines möglichen politischen Hintergrunds. Spezialisten entschärften dort eine Drohne mit Sprengladung. In der Nacht war zudem ein bislang unbekanntes Flugobjekt mit einem Frachtflugzeug kollidiert und hatte die Maschine leicht beschädigt. Der Flugbetrieb wurde vorübergehend eingestellt. Die Generalstaatsanwaltschaft Dresden und das polizeiliche Terrorismus- und Extremismusabwehrzentrum haben die Ermittlungen übernommen. In Guatemala ist der Feuervulkan erneut ausgebrochen. In drei Verwaltungsbezirken gilt die höchste Alarmstufe. Rund 1.700 Menschen wurden vorsorglich in Sicherheit gebracht. Notunterkünfte sind eingerichtet, der Unterricht wurde ausgesetzt. Wegen einer Aschewolke, die sich über rund 120 Kilometer ausbreitet, kann es auch zu Einschränkungen im Flugverkehr kommen. Im Prozess gegen Mitglieder der rechtsextremistischen Gruppe Letzte Verteidigungswelle hat das Oberlandesgericht Hamburg Haftstrafen von bis zu 5 Jahren verhängt. Die 8 Angeklagten wurden unter anderem wegen Mitgliedschaft in einer terroristischen Vereinigung und versuchten Mordes verurteilt. Nach Überzeugung des Gerichts hatten sie Sprengstoff- und Brandanschläge auf Geflüchtete und politische Gegner geplant und teils verübt. Verletzt wurde dabei niemand. Die Debatte über einen neuen Zivildienst nimmt Fahrt auf. Nach Plänen aus dem Bundesfamilienministerium haben Sozialverbände ihre Forderungen bekräftigt. Der Arbeiter-Samariter-Bund hält eine Dauer von mindestens 9 bis 12 Monaten für notwendig. Das Deutsche Rote Kreuz verlangt, dass der Bund die Finanzierung sicherstellt. Der frühere Zivildienst war 2011 mit der Aussetzung der Wehrpflicht beendet worden. Ein Teil einer SpaceX-Rakete könnte ungeplant auf dem Mond eingeschlagen sein. Nach Angaben von Wissenschaftlern wurde der Aufprall für den Mittwochmorgen berechnet. Eine Bestätigung gibt es bislang aber nicht. Bei dem Raketenteil handelt es sich um die Oberstufe einer Falcon 9-Rakete, die Anfang 2025 2 Mondländer ins All gebracht hatte. Ob tatsächlich ein Krater entstanden ist, sollen Aufnahmen einer NASA-Sonde in den kommenden Tagen zeigen.
7: Soweit das Neueste aus der Radio SKW Nachrichtenredaktion.
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10: Schwül und heiß geht es durch diesen Nachmittag. 29 Grad sind es hier bei uns in Wildau. Gegen Abend erwarten uns gebietsweise Gewitter. In der kommenden Nacht kühlt es sich auf 20 Grad herunter. Morgen erwarten uns vor allem am Vormittag eine Menge Wolken. Gegen Abend schaut aber auch mal die Sonne vorbei. Das Ganze mit Höchstwerten um 27 Grad.
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10: Die B179 in Königs Wusterhausen ist zwischen dem Technologiepark und der Luckenwalder Straße nicht befahrbar. Auch die Kreuzung in Deutsch Wusterhausen ist komplett gesperrt. Die Umleitung führt über die Autobahn vom A10 Center über das Schönefelder Kreuz und Drago bis Bestensee. Stadtverkehr. Berlin-Oberschöneweide. Die Nahlepaar Straße ist zwischen Siemensstraße und Kuhnheimstraße in beiden Richtungen gesperrt. Grund ist ein Wasserrohrbruch.
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10: Geblitzt wird heute in Münchehofe auf der B179, Rangsdorf, Kleinkienitzer Straße und in Zeuthen Schulzendorfer Straße.
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1: Sommerferienzeit, Baustellenzeit und wir sind so in der Hälfte der Sommerferien. Das heißt, einige Baustellenvorhaben neigen sich so allmählich dem Ende. Andere werden jetzt gerade frisch aufgelegt. So zum Beispiel in Teupitz. Bis zum 14. August wird die L74 hier zwischen Teupitzmarkt und Alter Schmiede in Teilabschnitten saniert. Die Maßnahme soll der Herstellung der ebenen Fahrbahnverhältnisse dienen. Während dieser Bauphasen sind die Baruther Straße, Markt, Poststraße komplett gesperrt und der Verkehr wird aus Richtung der 13 kommt, über Schwarzer Weg nach Tornow und über die Teupitzer Straße wieder auf die L74 umgeleitet. Alle Infos

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3: Mit Jörg Trotzki. Nach dem Waldbrand auf dem alten Truppenübungsplatz in Jüterbock ermittelt die Polizei wegen des Verdachts der Brandstiftung. Es sei unklar, warum mehrere Hektar in Brand geraten sind, sagte uns ein Sprecher. Deshalb seien eine Strafanzeige aufgenommen sowie vor Ort nach Spuren gesucht worden. Kameras hatten den Beginn des Feuers letzten Donnerstag gegen Mittag erfasst. Im weiteren Verlauf dehnte er sich auf rund 300 Hektar aus. Glücklicherweise fing es an zu regen. Der Regen hatte das Feuer vollständig gelöscht. In Zeuthen ist die Post plötzlich und unerwartet geschlossen worden. Als Grund wird genannt, dass der Ladenbesitzer sein Geschäft kurzfristig aufgegeben habe. Eine Sprecherin der DHL Group versicherte, dass dem Unternehmen sehr daran gelegen sei, schnell und am selben Ort eine Filiale mit einem anderen Betreiber wieder zu eröffnen. Gespräche mit der Vermieterin des Objekts gäbe es bereits. Ein Eröffnungstermin konnte gleichwohl nicht genannt werden. Kurz vor der Berlin-Wahl tauchen in den sozialen Netzwerken immer öfter gefälschte Videos von Politikern mit falschen Behauptungen auf. Davor warnen aktuell Experten. So würden gezielt Kandidatinnen und Kandidaten Mord, Korruptions- und Vorwürfe des sexuellen Missbrauchs unterstellt. Ausgewertet wurden von den Netzbeobachtern Plattformen wie X, TikTok und Blue Sky, heißt es weiter. Neben Berlin sind auch Politiker in Mecklenburg-Vorpommern und Sachsen-Anhalt derzeit stark betroffen, weil hier ebenfalls im September gewählt wird. Politiker von AfD und BSW würden zudem deutlich weniger denunziert, heißt es abschließend. Die Bundesstraße 101 bleibt in Höhe Thyrow vorerst voll gesperrt. Grund seien Risse im Holztragwerk einer Brücke, heißt es. Von der Degis, die für die Fernstraßen zuständig ist, heißt es weiter, die Schäden wurden bei einer Routineüberprüfung festgestellt. Noch sei nicht klar, wie und warum die Risse entstanden sind. Weitere Untersuchungen wurden inzwischen angeordnet, heißt es weiter. Ergebnisse soll es Freitag geben.
2: Soweit das Neueste aus der Radio SKW Nachrichtenredaktion. Das Wetter.
4: Schwül und heiß geht es durch diesen Nachmittag. 29 Grad sind es hier bei uns in Wildau. Gegen Abend erwarten uns gebietsweise Gewitter. In der kommenden Nacht kühlt es sich auf 20 Grad herunter. Morgen erwarten uns vor allem am Vormittag eine Menge Wolken. Gegen Abend schaut aber auch mal die Sonne vorbei. Das Ganze mit Höchstwerten um 27 Grad.
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4: Die B179 in Königs Wusterhausen ist zwischen dem Technologiepark und der Luckenwalder Straße nicht befahrbar. Auch die Kreuzung in Deutsch Wusterhausen ist komplett gesperrt. Die Umleitung führt über die Autobahn vom A10 Center über das Schönefelder Kreuz und Drago bis Bestensee. Stadtverkehr. Berlin-Oberschöneweide. Die Nahlepaar Straße ist zwischen Siemensstraße und Kuhnheimstraße in beiden Richtungen gesperrt. Grund ist ein Wasserrohrbruch.
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4: Geblitzt wird heute in Münchehofe auf der B179, Rangsdorf, Kleinkienitzer Straße und in Zeuthen Schulzendorfer Straße.
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1: Gemeinsam Geschichte entdecken, das geht jetzt am kommenden Samstag, dem 8. August. Da lädt die Stadt Wilder zu einer ganz besonderen Familienführung durch die historische Schwarzkopfsiedlung ein. Die kostenlose Tour richtet sich vor allem an Familien mit Ferienkindern und bietet ganz spannende Einblicke in die Entwicklung eines der bedeutendsten Stadtquartiere im Landkreis Dahme-Spreewald. Es geht um 11 Uhr los auf dem Bahnhofsvorplatz am Ausgang zur Karl-Marx-Straße. Und die Führung orientiert sich am künftigen Komfort-Wanderweg und verläuft komplett barrierefrei. Damit eignet sich das nicht nur für Familien mit Kindern, sondern zum Beispiel auch mit Menschen mit eingeschränkter Mobilität. Es gibt viel Wissenswertes rund um die Schwarzkopfsiedlung und die Geschichte. Die Teilnehmenden erfahren, wie das Quartier entstanden ist und welche Bedeutung es bis heute hat. Die Teilnahme ist kostenlos, die Zahl der Plätze ist begrenzt, daher wird um eine vorherige Anmeldung gebeten und das ist möglich unter anderem per Mail an stadtmarketing@wildau.de.
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8: Mit Henrike Münster. Nach zwei sicherheitsrelevanten Vorfällen am Flughafen Leipzig-Halle ermitteln die Behörden wegen eines möglichen politischen Hintergrunds. Spezialisten entschärften dort eine Drohne mit Sprengladung. In der Nacht war zudem ein bislang unbekanntes Flugobjekt mit einem Frachtflugzeug kollidiert und hatte die Maschine leicht beschädigt. Der Flugbetrieb wurde vorübergehend eingestellt. Die Generalstaatsanwaltschaft Dresden und das polizeiliche Terrorismus- und Extremismusabwehrzentrum haben die Ermittlungen übernommen. In Guatemala ist der Feuervulkan erneut ausgebrochen. In drei Verwaltungsbezirken gilt die höchste Alarmstufe. Rund 1700 Menschen wurden vorsorglich in Sicherheit gebracht. Notunterkünfte sind eingerichtet, der Unterricht wurde ausgesetzt. Wegen einer Aschewolke, die sich über rund 120 Kilometer ausbreitet, kann es auch zu Einschränkungen im Flugverkehr kommen. Im Prozess gegen Mitglieder der rechtsextremistischen Gruppe Letzte Verteidigungswelle hat das Oberlandesgericht Hamburg Haftstrafen von bis zu 5 Jahren verhängt. Die 8 Angeklagten wurden unter anderem wegen Mitgliedschaft in einer terroristischen Vereinigung und versuchten Mordes verurteilt. Nach Überzeugung des Gerichts hatten sie Sprengstoff- und Brandanschläge auf Geflüchtete und politische Gegner geplant und teils verübt. Verletzt wurde dabei niemand. Die Debatte über einen neuen Zivildienst nimmt Fahrt auf. Nach Plänen aus dem Bundesfamilienministerium haben Sozialverbände ihre Forderungen bekräftigt. Der Arbeiter-Samariter-Bund hält eine Dauer von mindestens 9 bis 12 Monaten für notwendig. Das Deutsche Rote Kreuz verlangt, dass der Bund die Finanzierung sicherstellt. Der frühere Zivildienst war 2011 mit der Aussetzung der Wehrpflicht beendet worden. Ein Teil einer SpaceX-Rakete könnte ungeplant auf dem Mond eingeschlagen sein. Nach Angaben von Wissenschaftlern wurde der Aufprall für den Mittwochmorgen berechnet. Eine Bestätigung gibt es bislang aber nicht. Bei dem Raketenteil handelt es sich um die Oberstufe einer Falcon 9-Rakete, die Anfang 2025 2 Mondländer ins All gebracht hatte. Ob tatsächlich ein Krater entstanden ist, sollen Aufnahmen einer NASA-Sonde in den kommenden Tagen zeigen.
7: Soweit das Neueste aus der Radio SKW Nachrichtenredaktion. 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
5: Mit Henrike Münster. Nach zwei sicherheitsrelevanten Vorfällen am Flughafen Leipzig-Halle ermitteln die Behörden wegen eines möglichen politischen Hintergrunds. Spezialisten entschärften dort eine Drohne mit Sprengladung. In der Nacht war zudem ein bislang unbekanntes Flugobjekt mit einem Frachtflugzeug kollidiert und hatte die Maschine leicht beschädigt. Der Flugbetrieb wurde vorübergehend eingestellt. Die Generalstaatsanwaltschaft Dresden und das polizeiliche Terrorismus- und Extremismusabwehrzentrum haben die Ermittlungen übernommen. In Guatemala ist der Feuervulkan erneut ausgebrochen. In drei Verwaltungsbezirken gilt die höchste Alarmstufe. Rund 1700 Menschen wurden vorsorglich in Sicherheit gebracht. Notunterkünfte sind eingerichtet, der Unterricht wurde ausgesetzt. Wegen einer Aschewolke, die sich über rund 120 Kilometer ausbreitet, kann es auch zu Einschränkungen im Flugverkehr kommen. Im Prozess gegen Mitglieder der rechtsextremistischen Gruppe Letzte Verteidigungswelle hat das Oberlandesgericht Hamburg Haftstrafen von bis zu 5 Jahren verhängt. Die 8 Angeklagten wurden unter anderem wegen Mitgliedschaft in einer terroristischen Vereinigung und versuchten Mordes verurteilt. Nach Überzeugung des Gerichts hatten sie Sprengstoff- und Brandanschläge auf Geflüchtete und politische Gegner geplant und teils verübt. Verletzt wurde dabei niemand. Die Debatte über einen neuen Zivildienst nimmt Fahrt auf. Nach Plänen aus dem Bundesfamilienministerium haben Sozialverbände ihre Forderungen bekräftigt. Der Arbeiter-Samariter-Bund hält eine Dauer von mindestens 9 bis 12 Monaten für notwendig. Das Deutsche Rote Kreuz verlangt, dass der Bund die Finanzierung sicherstellt. Der frühere Zivildienst war 2011 mit der Aussetzung der Wehrpflicht beendet worden. Ein Teil einer SpaceX-Rakete könnte ungeplant auf dem Mond eingeschlagen sein. Nach Angaben von Wissenschaftlern wurde der Aufprall für den Mittwochmorgen berechnet. Eine Bestätigung gibt es bislang aber nicht. Bei dem Raketenteil handelt es sich um die Oberstufe einer Falcon 9-Rakete, die Anfang 2025 2 Mondländer ins All gebracht hatte. Ob tatsächlich ein Krater entstanden ist, sollen Aufnahmen einer NASA-Sonde in den kommenden Tagen zeigen.
4: Soweit das Neueste aus der Radio SKW Nachrichtenredaktion. 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
4: Mit Henrike Münster. Nach zwei sicherheitsrelevanten Vorfällen am Flughafen Leipzig-Halle ermitteln die Behörden wegen eines möglichen politischen Hintergrunds. Spezialisten entschärften dort eine Drohne mit Sprengladung. In der Nacht war zudem ein bislang unbekanntes Flugobjekt mit einem Frachtflugzeug kollidiert und hatte die Maschine leicht beschädigt. Der Flugbetrieb wurde vorübergehend eingestellt. Die Generalstaatsanwaltschaft Dresden und das polizeiliche Terrorismus- und Extremismusabwehrzentrum haben die Ermittlungen übernommen. In Guatemala ist der Feuervulkan erneut ausgebrochen. In 3 Verwaltungsbezirken gilt die höchste Alarmstufe. Rund 1.700 Menschen wurden vorsorglich in Sicherheit gebracht. Notunterkünfte sind eingerichtet, der Unterricht wurde ausgesetzt. Wegen einer Aschewolke, die sich über rund 120 Kilometer ausbreitet, kann es auch zu Einschränkungen im Flugverkehr kommen. Im Prozess gegen Mitglieder der rechtsextremistischen Gruppe Letzte Verteidigungswelle hat das Oberlandesgericht Hamburg Haftstrafen von bis zu 5 Jahren verhängt. Die 8 Angeklagten wurden unter anderem wegen Mitgliedschaft in einer terroristischen Vereinigung und versuchten Mordes verurteilt. Nach Überzeugung des Gerichts hatten sie Sprengstoff- und Brandanschläge auf Geflüchtete und politische Gegner geplant und teils verübt. Verletzt wurde dabei niemand. Die Debatte über einen neuen Zivildienst nimmt Fahrt auf. Nach Plänen aus dem Bundesfamilienministerium haben Sozialverbände ihre Forderung bekräftigt. Der Arbeiter-Samariter-Bund hält eine Dauer von mindestens 9 bis 12 Monaten für notwendig. Das Deutsche Rote Kreuz verlangt, dass der Bund die Finanzierung sicherstellt. Der frühere Zivildienst war 2011 mit der Aussetzung der Wehrpflicht beendet worden. Ein Teil einer SpaceX-Rakete könnte ungeplant auf dem Mond eingeschlagen sein. Nach Angaben von Wissenschaftlern wurde der Aufprall für den Mittwochmorgen berechnet. Eine Bestätigung gibt es bislang aber nicht. Bei dem Raketenteil handelt es sich um die Oberstufe einer Falcon 9-Rakete, die Anfang 2025 2 Mondländer ins All gebracht hatte. Ob tatsächlich ein Krater entstanden ist, sollen Aufnahmen einer NASA-Sonde in den kommenden Tagen zeigen.
3: Soweit das Neueste aus der Radio SKW Nachrichtenredaktion. 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
2: Mit Henrike Münster. Nach zwei sicherheitsrelevanten Vorfällen am Flughafen Leipzig-Halle ermitteln die Behörden wegen eines möglichen politischen Hintergrunds. Spezialisten entschärften dort eine Drohne mit Sprengladung. In der Nacht war zudem ein bislang unbekanntes Flugobjekt mit einem Frachtflugzeug kollidiert und hatte die Maschine leicht beschädigt. Der Flugbetrieb wurde vorübergehend eingestellt. Die Generalstaatsanwaltschaft Dresden und das polizeiliche Terrorismus- und Extremismusabwehrzentrum haben die Ermittlungen übernommen. In Guatemala ist der Feuervulkan erneut ausgebrochen. In drei Verwaltungsbezirken gilt die höchste Alarmstufe. Rund 1.700 Menschen wurden vorsorglich in Sicherheit gebracht. Notunterkünfte sind eingerichtet, der Unterricht wurde ausgesetzt. Wegen einer Aschewolke, die sich über rund 120 Kilometer ausbreitet, kann es auch zu Einschränkungen im Flugverkehr kommen. Im Prozess gegen Mitglieder der rechtsextremistischen Gruppe Letzte Verteidigungswelle hat das Oberlandesgericht Hamburg Haftstrafen von bis zu 5 Jahren verhängt. Die 8 Angeklagten wurden unter anderem wegen Mitgliedschaft in einer terroristischen Vereinigung und versuchten Mordes verurteilt. Nach Überzeugung des Gerichts hatten sie Sprengstoff- und Brandanschläge auf Geflüchtete und politische Gegner geplant und teils verübt. Verletzt wurde dabei niemand. Die Debatte über einen neuen Zivildienst nimmt Fahrt auf. Nach Plänen aus dem Bundesfamilienministerium haben Sozialverbände ihre Forderungen bekräftigt. Der Arbeiter-Samariter-Bund hält eine Dauer von mindestens 9 bis 12 Monaten für notwendig. Das Deutsche Rote Kreuz verlangt, dass der Bund die Finanzierung sicherstellt. Der frühere Zivildienst war 2011 mit der Aussetzung der Wehrpflicht beendet worden. Ein Teil einer SpaceX-Rakete könnte ungeplant auf dem Mond eingeschlagen sein. Nach Angaben von Wissenschaftlern wurde der Aufprall für den Mittwochmorgen berechnet. Eine Bestätigung gibt es bislang aber nicht. Bei dem Raketenteil handelt es sich um die Oberstufe einer Falcon 9-Rakete, die Anfang 2025 2 Mondländer ins All gebracht hatte. Ob tatsächlich ein Krater entstanden ist, sollen Aufnahmen einer NASA-Sonde in den kommenden Tagen zeigen.
1: Soweit das Neueste aus der Radio SKW Nachrichtenredaktion. 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
1: 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Sie ist die Pressesprecherin des Blutspendedienstes DRK Nordost.
2: Der Bedarf an Blutpräparaten bleibt unverändert hoch, doch gleichzeitig verändern sich die Lebensumstände der Spenderinnen und Spender, ihre Mobilität, ihre Kommunikationswege. Und dem trägt die neue App Rechnung mit einer Vielzahl von modernen Anwendungen, die insbesondere auch von jüngeren Menschen sehr geschätzt und so auch erwartet werden.
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3: Mit Henrike Münster. Nach zwei sicherheitsrelevanten Vorfällen am Flughafen Leipzig-Halle ermitteln die Behörden wegen eines möglichen politischen Hintergrunds. Spezialisten entschärften dort eine Drohne mit Sprengladung. In der Nacht war zudem ein bislang unbekanntes Flugobjekt mit einem Frachtflugzeug kollidiert und hatte die Maschine leicht beschädigt. Der Flugbetrieb wurde vorübergehend eingestellt. Die Generalstaatsanwaltschaft Dresden und das polizeiliche Terrorismus- und Extremismusabwehrzentrum haben die Ermittlungen übernommen. In Guatemala ist der Feuervulkan erneut ausgebrochen. In drei Verwaltungsbezirken gilt die höchste Alarmstufe. Rund 1.700 Menschen wurden vorsorglich in Sicherheit gebracht. Notunterkünfte sind eingerichtet, der Unterricht wurde ausgesetzt. Wegen einer Aschewolke, die sich über rund 120 Kilometer ausbreitet, kann es auch zu Einschränkungen im Flugverkehr kommen. Im Prozess gegen Mitglieder der rechtsextremistischen Gruppe Letzte Verteidigungswelle hat das Oberlandesgericht Hamburg Haftstrafen von bis zu 5 Jahren verhängt. Die 8 Angeklagten wurden unter anderem wegen Mitgliedschaft in einer terroristischen Vereinigung und versuchten Mordes verurteilt. Nach Überzeugung des Gerichts hatten sie Sprengstoff- und Brandanschläge auf Geflüchtete und politische Gegner geplant und teils verübt. Verletzt wurde dabei niemand. Die Debatte über einen neuen Zivildienst nimmt Fahrt auf. Nach Plänen aus dem Bundesfamilienministerium haben Sozialverbände ihre Forderungen bekräftigt. Der Arbeiter-Samariter-Bund hält eine Dauer von mindestens 9 bis 12 Monaten für notwendig. Das Deutsche Rote Kreuz verlangt, dass der Bund die Finanzierung sicherstellt. Der frühere Zivildienst war 2011 mit der Aussetzung der Wehrpflicht beendet worden. Ein Teil einer SpaceX-Rakete könnte ungeplant auf dem Mond eingeschlagen sein. Nach Angaben von Wissenschaftlern wurde der Aufprall für den Mittwochmorgen berechnet. Eine Bestätigung gibt es bislang aber nicht. Bei dem Raketenteil handelt es sich um die Oberstufe einer Falcon 9-Rakete, die Anfang 2025 2 Mondländer ins All gebracht hatte. Ob tatsächlich ein Krater entstanden ist, sollen Aufnahmen einer NASA-Sonde in den kommenden Tagen zeigen.
2: Soweit das Neueste aus der Radio SKW Nachrichtenredaktion. 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
1: 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Sie ist die Pressesprecherin des Blutspendedienstes DRK Nordost.
2: Der Bedarf an Blutpräparaten bleibt unverändert hoch, doch gleichzeitig verändern sich die Lebensumstände der Spenderinnen und Spender, ihre Mobilität, ihre Kommunikationswege. Und dem trägt die neue App Rechnung mit einer Vielzahl von modernen Anwendungen, die insbesondere auch von jüngeren Menschen sehr geschätzt und so auch erwartet werden.
1: 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Dazu begrüße ich im Studio Franziska Kieslich, Leitung Familienservice und flexible Kindertagsbetreuung an der TH Wildau und Ray Trautwein, Diversitätsmanager, Leitung Career Service aus dem Präsidium der TH Wildau. Mehr dazu ab kurz nach neun dann mit meinen Gästen hier im Studio.
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3: Mit Henrike Münster. Nach zwei sicherheitsrelevanten Vorfällen am Flughafen Leipzig-Halle ermitteln die Behörden wegen eines möglichen politischen Hintergrunds. Spezialisten entschärften dort eine Drohne mit Sprengladung. In der Nacht war zudem ein bislang unbekanntes Flugobjekt mit einem Frachtflugzeug kollidiert und hatte die Maschine leicht beschädigt. Der Flugbetrieb wurde vorübergehend eingestellt. Die Generalstaatsanwaltschaft Dresden und das polizeiliche Terrorismus- und Extremismusabwehrzentrum haben die Ermittlungen übernommen. In Guatemala ist der Feuervulkan erneut ausgebrochen. In drei Verwaltungsbezirken gilt die höchste Alarmstufe. Rund 1.700 Menschen wurden vorsorglich in Sicherheit gebracht. Notunterkünfte sind eingerichtet, der Unterricht wurde ausgesetzt. Wegen einer Aschewolke, die sich über rund 120 Kilometer ausbreitet, kann es auch zu Einschränkungen im Flugverkehr kommen. Im Prozess gegen Mitglieder der rechtsextremistischen Gruppe Letzte Verteidigungswelle hat das Oberlandesgericht Hamburg Haftstrafen von bis zu 5 Jahren verhängt. Die 8 Angeklagten wurden unter anderem wegen Mitgliedschaft in einer terroristischen Vereinigung und versuchten Mordes verurteilt. Nach Überzeugung des Gerichts hatten sie Sprengstoff- und Brandanschläge auf Geflüchtete und politische Gegner geplant und teils verübt. Verletzt wurde dabei niemand. Die Debatte über einen neuen Zivildienst nimmt Fahrt auf. Nach Plänen aus dem Bundesfamilienministerium haben Sozialverbände ihre Forderungen bekräftigt. Der Arbeiter-Samariter-Bund hält eine Dauer von mindestens 9 bis 12 Monaten für notwendig. Das Deutsche Rote Kreuz verlangt, dass der Bund die Finanzierung sicherstellt. Der frühere Zivildienst war 2011 mit der Aussetzung der Wehrpflicht beendet worden. Ein Teil einer SpaceX-Rakete könnte ungeplant auf dem Mond eingeschlagen sein. Nach Angaben von Wissenschaftlern wurde der Aufprall für den Mittwochmorgen berechnet. Eine Bestätigung gibt es bislang aber nicht. Bei dem Raketenteil handelt es sich um die Oberstufe einer Falcon 9-Rakete, die Anfang 2025 2 Mondländer ins All gebracht hatte. Ob tatsächlich ein Krater entstanden ist, sollen Aufnahmen einer NASA-Sonde in den kommenden Tagen zeigen.
2: Soweit das Neueste aus der Radio SKW Nachrichtenredaktion. 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
2: 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Und dem trägt die neue App Rechnung mit einer Vielzahl von modernen Anwendungen, die insbesondere auch von jüngeren Menschen sehr geschätzt und so auch erwartet werden.
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4: Mit Henrike Münster. Nach zwei sicherheitsrelevanten Vorfällen am Flughafen Leipzig-Halle ermitteln die Behörden wegen eines möglichen politischen Hintergrunds. Spezialisten entschärften dort eine Drohne mit Sprengladung. In der Nacht war zudem ein bislang unbekanntes Flugobjekt mit einem Frachtflugzeug kollidiert und hatte die Maschine leicht beschädigt. Der Flugbetrieb wurde vorübergehend eingestellt. Die Generalstaatsanwaltschaft Dresden und das polizeiliche Terrorismus- und Extremismusabwehrzentrum haben die Ermittlungen übernommen. In Guatemala ist der Feuervulkan erneut ausgebrochen. In drei Verwaltungsbezirken gilt die höchste Alarmstufe. Rund 1700 Menschen wurden vorsorglich in Sicherheit gebracht. Notunterkünfte sind eingerichtet, der Unterricht wurde ausgesetzt. Wegen einer Aschewolke, die sich über rund 120 Kilometer ausbreitet, kann es auch zu Einschränkungen im Flugverkehr kommen. Im Prozess gegen Mitglieder der rechtsextremistischen Gruppe Letzte Verteidigungswelle hat das Oberlandesgericht Hamburg Haftstrafen von bis zu 5 Jahren verhängt. Die 8 Angeklagten wurden unter anderem wegen Mitgliedschaft in einer terroristischen Vereinigung und versuchten Mordes verurteilt. Nach Überzeugung des Gerichts hatten sie Sprengstoff- und Brandanschläge auf Geflüchtete und politische Gegner geplant und teils verübt. Verletzt wurde dabei niemand. Die Debatte über einen neuen Zivildienst nimmt Fahrt auf. Nach Plänen aus dem Bundesfamilienministerium haben Sozialverbände ihre Forderungen bekräftigt. Der Arbeiter-Samariter-Bund hält eine Dauer von mindestens 9 bis 12 Monaten für notwendig. Das Deutsche Rote Kreuz verlangt, dass der Bund die Finanzierung sicherstellt. Der frühere Zivildienst war 2011 mit der Aussetzung der Wehrpflicht beendet worden. Ein Teil einer SpaceX-Rakete könnte ungeplant auf dem Mond eingeschlagen sein. Nach Angaben von Wissenschaftlern wurde der Aufprall für den Mittwochmorgen berechnet. Eine Bestätigung gibt es bislang aber nicht. Bei dem Raketenteil handelt es sich um die Oberstufe einer Falcon 9-Rakete, die Anfang 2025 2 Mondländer ins All gebracht hatte. Ob tatsächlich ein Krater entstanden ist, sollen Aufnahmen einer NASA-Sonde in den kommenden Tagen zeigen.
3: Soweit das Neueste aus der Radio SKW Nachrichtenredaktion. 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
2: Mit Henrike Münster. Nach zwei sicherheitsrelevanten Vorfällen am Flughafen Leipzig-Halle ermitteln die Behörden wegen eines möglichen politischen Hintergrunds. Spezialisten entschärften dort eine Drohne mit Sprengladung. In der Nacht war zudem ein bislang unbekanntes Flugobjekt mit einem Frachtflugzeug kollidiert und hatte die Maschine leicht beschädigt. Der Flugbetrieb wurde vorübergehend eingestellt. Die Generalstaatsanwaltschaft Dresden und das polizeiliche Terrorismus- und Extremismusabwehrzentrum haben die Ermittlungen übernommen. In Guatemala ist der Feuervulkan erneut ausgebrochen. In drei Verwaltungsbezirken gilt die höchste Alarmstufe. Rund 1.700 Menschen wurden vorsorglich in Sicherheit gebracht. Notunterkünfte sind eingerichtet, der Unterricht wurde ausgesetzt. Wegen einer Aschewolke, die sich über rund 120 Kilometer ausbreitet, kann es auch zu Einschränkungen im Flugverkehr kommen. Im Prozess gegen Mitglieder der rechtsextremistischen Gruppe Letzte Verteidigungswelle hat das Oberlandesgericht Hamburg Haftstrafen von bis zu 5 Jahren verhängt. Die 8 Angeklagten wurden unter anderem wegen Mitgliedschaft in einer terroristischen Vereinigung und versuchten Mordes verurteilt. Nach Überzeugung des Gerichts hatten sie Sprengstoff- und Brandanschläge auf Geflüchtete und politische Gegner geplant und teils verübt. Verletzt wurde dabei niemand. Die Debatte über einen neuen Zivildienst nimmt Fahrt auf. Nach Plänen aus dem Bundesfamilienministerium haben Sozialverbände ihre Forderungen bekräftigt. Der Arbeiter-Samariter-Bund hält eine Dauer von mindestens 9 bis 12 Monaten für notwendig. Das Deutsche Rote Kreuz verlangt, dass der Bund die Finanzierung sicherstellt. Der frühere Zivildienst war 2011 mit der Aussetzung der Wehrpflicht beendet worden. Ein Teil einer SpaceX-Rakete könnte ungeplant auf dem Mond eingeschlagen sein. Nach Angaben von Wissenschaftlern wurde der Aufprall für den Mittwochmorgen berechnet. Eine Bestätigung gibt es bislang aber nicht. Bei dem Raketenteil handelt es sich um die Oberstufe einer Falcon 9-Rakete, die Anfang 2025 2 Mondländer ins All gebracht hatte. Ob tatsächlich ein Krater entstanden ist, sollen Aufnahmen einer NASA-Sonde in den kommenden Tagen zeigen.
1: Soweit das Neueste aus der Radio SKW Nachrichtenredaktion. 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
2: Mit Henrike Münster. Nach zwei sicherheitsrelevanten Vorfällen am Flughafen Leipzig-Halle ermitteln die Behörden wegen eines möglichen politischen Hintergrunds. Spezialisten entschärften dort eine Drohne mit Sprengladung. In der Nacht war zudem ein bislang unbekanntes Flugobjekt mit einem Frachtflugzeug kollidiert und hatte die Maschine leicht beschädigt. Der